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0: 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Der Besuch des Heider Marktstandes ist erneut kostenfrei.
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3: Am Freitag, dem 4. September, findet im Husumer Kulturkeller ein Konzert des Chanson- und Folkduos Annette Kur und Sue Sheehan statt. Mit ihrer Mischung aus poetischer Textkunst des Chansons und den handgemachten akustischen Klängen der Folkmusik stehen sie für nahbare, ehrliche Liedkunst, bei der Gesang und eine tiefgründige Geschichte im Mittelpunkt stehen. Und auch auf die vielen unterschiedlichen Instrumente, die die beiden verwenden, darf man sich schon freuen. Los geht es ab 20 Uhr. Der Preis beträgt 25 Euro. Die Eintrittskarten sind im Vorverkauf in der Schlossbuchhandlung Husum erhältlich oder an der Abendkasse, insofern noch Restkarten verfügbar sind.
4: 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Ich bin Dieter Peltis vom Kunstverein Husum. 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Das Trio Hävelmoon besteht aus drei Husumer Musikern, die sich vor 10 Jahren zusammenfanden, um Jazz zu kreieren. 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Ihre Musik ist ein fesselndes Wechselspiel aus Improvisation und Komposition, das die Zuhörer in eine Welt voller Überraschung und emotionaler Tiefen entführt. Wer sich auf Hävelmoon einlässt, erlebt Musik, die nicht nur gehört, sondern gefühlt wird.
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3: 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Die Gruppe trifft sich einmal im Monat ganz zwanglos im Speicher und singen gemeinsam. Lieder, die jeder kennt und jeder mag. Der Eintritt ist kostenfrei.
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2: Tierische Helden im Film. Davon gibt es ja bekanntlich einige. Die Heldin, um die es hier jetzt geht, ist aber eine ganz besondere. Denn sie ist nicht nur klug, gackert und legt Eier, sie spielt auch ihre menschlichen Co-Stars mal eben an die Wand. In Lebensansichten eines Huhns übernimmt eine gewitzte und mutige Henne die Hauptrolle. Und zwar ganz ohne KI, was heute ja schon eher selten ist. Das allein macht diesen Film schon sehr außergewöhnlich. Aber es gibt noch mehr Gründe, warum man den im Kino nicht verpassen sollte, sagt zumindest meine Kollegin Helke Michael, die schon mal reingeschaut hat. Hallo Helke. Ein Huhn in der Hauptrolle, das ist schon eher ungewöhnlich. Erzähl doch mal, worum geht's in Lebensgeschichten eines Huhns überhaupt?
3: Ja, hinter dem fast philosophisch klingenden Titel verbirgt sich ein wirklich toller

0: Film über ein gewitztes und mutiges Huhn, das den Absprung wagt. Wie viele ihrer Artgenossinnen war sie eigentlich zum Eierlegen bestimmt, um am Ende in einem Suppentopf zu landen. Dann bekommt sie aber die Chance abzuhauen und macht sich auf in die große, weite Welt. Das allerdings auch nur, bis sie von einem Hund in den Hinterhof eines ziemlich runtergekommenen Restaurants verschleppt wird. Dort steckt sie der Besitzer zu seinem anderen Federvieh, wo sie sich erstmal in der Stallhierarchie behaupten muss. Aber sie erobert auch das Herz des Hahns. Und auf der Suche nach einem Brutplatz bekommt sie mit, dass ihr neuer Besitzer und seine Familie mit ziemlich düsteren Gestalten Geschäfte machen müssen, um sich über Wasser zu halten. Klar, dass sie ihren Kükenwunsch da erstmal auf Eis legen muss, um der Familie zu helfen.
1: Das heißt, die Tiere sprechen dann im Film oder wie funktioniert das?
0: Hier sprechen nur die Menschen, die Tiere sind Tiere und wenn unsere Heldin was in Anführungsstrichen sagt, dann gackert sie. Was aber eben auch großartig funktioniert mit den Bildern zusammen, der ganzen Atmosphäre und mit den menschlichen Nebendarstellern, wie dem alten Restaurantbesitzer, der eine richtige Verbindung zu unserem Huhn aufbaut. Was aber auch an der super Hauptdarstellerin liegt. Wobei das ja nicht nur eine ist, genau genommen sind es 8 fast identisch aussehende Hühner, die sie verkörpern. Alle mit anderen Talenten, die eine kann perfekt stillsitzen, die nächste rennt besser als ihre Kolleginnen, wieder eine andere hat fast menschliche Züge. Und ganz nebenbei, da der Film in Griechenland spielt, haben wir natürlich auch die tolle griechische Musik. Also mir hat das direkt gute Laune gemacht.
1: Vielen Dank, Helke, für diesen Kinotipp. Und wenn ihr jetzt auch Lust auf diesen außergewöhnlichen Spielfilm aus der Perspektive einer echten lebenden Henne ohne KI und Schnickschnack habt, dafür mit viel Herz und einem echten Feelgood-Faktor, Lebensansichten eines Huhns läuft ab sofort bei uns im Kino.

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3: Am Sonntag, den 18. April, macht die Show Schlager Total die deutsche Hitparade Station im Nordsee-Kongresszentrum in Husum. Beginn ist um 17 Uhr. Die Besucher erwartet ein rund zweieinhalbstündiges Schlagerprogramm mit bekannten Hits, neuen Songs und einer aufwendigen Bühnenproduktion mit Licht- und LED-Technik. Durch den Abend führt der Sänger und Moderator Robin Leon. Tickets sind im Vorverkauf über Eventim erhältlich. Die Eintrittspreise variieren je nach Sitzkategorie. Weitere Informationen gibt es online. Von April bis Oktober lädt das Museum Haus Peters in Tetenbühl jeden Donnerstag um 14 Uhr zu einem kurzen Sondervortrag ein. Unter dem Titel Tag im Bilderbuchdorf Tetenbühl erfahren Besucher Wissenswertes über die Dorfgeschichte, die Kirche und das historische Haus Peters. Die Vorträge bieten einen kompakten Einblick in die Geschichte des Ortes und eignen sich ideal für Gäste, die das Bilderbuchdorf näher kennenlernen wollen. Die Teilnahme ist kostenfrei, eine Anmeldung ist nicht erforderlich. Weitere Informationen gibt es unter bilderbuchdorf-tetenbühl.com.
4: Ab dem 5. September startet die Theaterspielzeit 2026-2027 im Theater Itzehoe mit dem dritten Kulturzünder. Tickets sowie das Programm für den kompletten September findet ihr auf theaterizzehoe.de. Die Theaterkasse öffnet ab Dienstag, dem 11. August, wieder ihre Pforten. Karten für die Mixshow am Eröffnungsabend könnt ihr jederzeit auch im Webshop des Theaters erwerben.

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2: Die technische Entwicklung schreitet voran. Das ist Fakt. Wir können nur versuchen, Schritt zu halten, uns zu informieren und uns Hilfe zu holen, wenn wir mit Smartphones, Internet und KI mal nicht mehr weiter wissen. Eine solche Hilfe kann der sogenannte Digital Learning Campus sein. Und das in ganz Schleswig-Holstein. Michelle Hese ist die Ansprechpartnerin des Digital Learning Campus oder kurz DLC an der Fachhochschule Westküste. Sie sagt, die Hauptaufgabe des DLC ist es, die vom Stifterverband herausgearbeiteten Zukunftskompetenzen zu vermitteln.
3: Das sind Kompetenzen, die Sie sagen, die wir alle zukünftig und jetzt schon haben sollten. Das ist natürlich KI, Digitalisierung, Medienkompetenzen, aber auch Nachhaltigkeit, Selbstbestätigung, Kollaboration, Kooperation. Und wir sind quasi eine Bildungsplattform. Das ist der dlc.sh. Da findet man auch alle unsere Angebote, die es in ganz Schleswig-Holstein gibt. Wir bilden für Jung und Alt kostenfrei Angebote an, über alle Zukunftskompetenzen, sowohl online als auch in Präsenz.
2: Ein Beispiel für ein solches Angebot ist der Open Makerspace im OKSH Media Hub Westküste, der immer am zweiten Freitag eines Monats ab 15 Uhr stattfindet. Hier kann man ganz niedrigschwellig zum Beispiel 3D-Drucker oder andere Kreativwerkzeuge kennenlernen. Oder der Kurs Bewusst leben im digitalen Zeitalter an der Haider Volkshochschule.

0: Hier geht es um die Frage, wie erreichbar wir mit einem Smartphone in der Hosentasche tatsächlich sein müssen und welche Einflüsse Erdstrahlen und Elektrosmog auf unsere Gesundheit haben. Der findet im Oktober wieder statt. Und mitmachen kann da wirklich...
1: Jeder kann das tun. Angebote sind von Schülern über Studierende, über Senioren, über Fachkräfte, verschiedenes Level. Es können wirklich absolute Beginner Kurse finden. Es können aber auch Leute, die wirklich Fachwissen haben und sich zertifikatsmäßig weiterbilden wollen und ein Zertifikat für Sachen bekommen.
0: Ganz abgesehen davon ist der DLC, der übrigens von der Europäischen Union gefördert ist, auf der Suche nach neuen Projektpartnern, die Lust haben, Angebote zu den Zukunftsthemen zu schaffen. Alle Infos gibt's online auf dlc.sh.

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3: Am Freitag, den 25. September, findet um 18 Uhr im Bürgerhaus von Heide das Frauenfest. Mutig, stark, selbstbewusst statt. Ein Abend voller Kreativität, Austausch und Ermutigung erwartet dich. Unter anderem gehören dazu Malaktionen mit den KünstlerInnen Ina Berg und Birgitta Jasper und leckeres Fingerfood. Eine Anmeldung ist erforderlich und die Plätze sind begrenzt. Anmelden kann man sich bei monika.schmudde@kirche-dithmarschen.de oder unter 0170 55 43 00. Am Samstag, den 5. September, findet im Speicherhusum um 20 Uhr das Konzert Saint City Orchestra This Ain't Quiet Tour 2026 statt. Laut, direkt, ungefiltert. Wenn Saint City Orchestra auf Tour gehen, verwandelt sich jeder Club in einen vibrierenden, verschwitzten Raum voller Energie. Der Eintritt kostet 24 Euro im Vorverkauf zuzüglich Gebühren und 30 Euro im Abendverkauf.
4: Noch bis zum 5. September ist in der Strandkunsthalle St. Peter-Ording eine Gemeinschaftsausstellung unterschiedlichster Künstler zu sehen. Von ausdrucksstarken Bildern bis zur plastischen dreidimensionalen Assemblage finden Kunstliebhaber dort eine vielfältige Auswahl an Ausdrucksformen. Geöffnet ist von Montag bis Freitag von 15 bis 18 Uhr und sonntags 12 bis 18 Uhr. Der Eintritt ist frei.

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2: Die Brahms-Gesellschaft Schleswig-Holstein verleiht seit 1988 jährlich den Brahms-Preis an herausragende Persönlichkeiten, Interpreten und Institutionen, die sich um das Werk des Komponisten Johannes Brahms auf besondere Weise verdient gemacht haben. In diesem Jahr geht der Preis an das Mandelring-Quartett. Damit zeichnet die Brahms-Gesellschaft erstmals ein reines Streichquartett aus und setzt in politisch unruhigen Zeiten ein Zeichen für das demokratische Miteinander. So der Vorsitzende Joachim Nerger.
3: Unsere Auswahl war ganz bewusst auf die Gattung Streichquartett bezogen, weil wir der Meinung sind, dass wir das Thema Streichquartett ein bisschen stärker kommunizieren sollten. Das Streichquartett als Gattung ist im Grunde genommen eine Art musikalischer Resonanzraum der Demokratie. Und das ist uns wichtig, das mal irgendwie ein bisschen öffentlicher bewusst zu machen. Denn im Streichquartett werden Werte gelebt, die man in einer demokratischen Gesellschaft auch leben sollte und kann. Nämlich aufeinander hören, die Bedeutung, dass jede Stimme zu Wort kommt, dass es Führung nur auf Zeit gibt in den jeweiligen Stimmen. Und dass es ein insgesamt ausbalanciertes Gleichgewicht der Stimmen gibt.
2: Das

0: Mandelring-Quartett verkörpere diese Ideale seit nunmehr 43 Jahren. Gegründet wurde das Ensemble im Jahr 1983 von den drei blutjungen Geschwistern Sebastian, Nanette und Bernhard Schmidt und einer befreundeten Bratscher-Schülerin.
1: Das Mandelring-Quartett ist ein sehr renommiertes deutsches Streichquartett. Es hat fast überall auf der Welt gespielt. Ich war gerade in Kanada auf Tournee. Es hat eine eigene Konzertreihe in der Berliner Philharmonie seit 2010. Es hat 1997 bereits das Hambacher Musikfest gegründet, im Hambacher Schloss unter anderem, in dem ja 1832 die bürgerliche Idee von der Demokratie auch unter den deutschen Bürgern proklamiert wurde als Freiheitsbewegung. Dieses Festival findet dann seit 1997 statt, ein wirklich sehr schönes Festival, in dem solche Werte eben mit der Kammermusik und gerade mit dem Streichquartett auch gelebt werden.
0: Künstlerisch habe sich das Mandelring-Quartett vor allem als herausragender Brahms-Interpret einen Namen gemacht. Die drei Streichquartette von Johannes Brahms gelten als absolute Meisterwerke der Gattung. Die Preisverleihung wird am 26. September in der St. Bartholomäuskirche in Wesselburen stattfinden. Der Ort ist mit Bedacht gewählt, da der Vater von Johannes Brahms hier seine musikalische Ausbildung erhielt. Natürlich wird der Komponist mit Dithmarscher Wurzeln dann auch zu hören sein.
1: Wir spielen also bei der Preisträgerverleihung zunächst ein Streichquartett von Brahms, nämlich A-Moll, Opus 51-2. Und dann mit Roland Glassel als Gastbratscher das Streichquintett in G-Dur, Opus 111.
0: Das Publikum kann neben der glanzvollen Preisverleihung daher auch einen unvergesslichen Konzertabend erwarten, verspricht Nerger. Karten für die Brahms-Preisverleihung gibt es im Reisebüro Biel und online unter brahms-sh.de.

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1: Donnerstag? Donnerstag!
2: Donnerstag ist ein...

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4: 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Aber dass wir uns sehen können, so ganz einfach, mit normalem Telefonieren, so weit sind wir denn ja doch noch nicht. Ein Glück.

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frühen 60er Jahre aus Großbritannien gibt es heute Moin, Gerd Musfer am Mikrofon und natürlich obliegt mir auch für die 865. Sendung die Sendeverantwortung.

Zum Auftakt haben die Crew Cuts, beides mit K, Peak Hour gespielt. Und das war 1961 die B-Seite von Trombone auf HMV erschienen. Die Aufnahme gibt es aber heute nicht. Das Original von Trombone mit Chet Atkins war aber ganz sicher schon bei mir in der Sendung. Restless sind jetzt Johnny Kidder and the Pirates, eine Aufnahme aus dem Jahr 1960. Leider ist Johnny Kidd bereits am 8. Oktober 1966 bei einem Autounfall ums Leben gekommen.

Billy Fury war das aus dem Jahr 1960 mit My Advice. Nach der Rückkehr von einer Aufnahmesession ist er am 28. Januar 1983 nach einem Herzanfall gestorben. Davor war Marty Wilde mit It's Been Nice zu hören. Doc Pomus und Mort Schumann haben das Lied geschrieben und für Marty war es 1959 die A-Seite von Bad Boy auf dem Philips-Label. Ich glaube, Bad Boy war bei uns eigentlich bekannter. Auch in Großbritannien gab es junge Damen mit Rock'n'Roll-Feeling. Dazu gehörte Janice Peters. Hier ist sie mit A Girl Likes aus dem Jahre 1959 auf Columbia Records. Begleitet wird sie von den Playboys und das sind die Playboys von Vince Taylor. Auf dem Pi-Label aus dem Jahr 1960 gibt es dann Emil Ford and the Checkmates mit You'll Never Know What You're Missing Till You Try. Bekannter ist die A-Seite der Single Still mit Emil Ford and the Checkmates.

Es ist wohl kaum bekannt, dass er auch gesungen hat. Zu den Shadows gehörte er. Mit Tony Meehan hat er dann gemeinsam musiziert. Jet Harris hat gesungen. Chills and Fever. 1962 wurde dieses Lied auf Decca Records als B-Seite von Bésame Mucho veröffentlicht. Ich denke, es ist Zeit für drei Instrumentalaufnahmen und da habe ich für euch zunächst Four Knocks mit den Outlaws. Das war 1962 die B-Seite von Sioux Serenade.

Mir scheint, die Instrumentalisten haben sich ganz besonders schnell vom Plattenteller gemacht, denn die Songs konnten kaum kürzer sein. Die John Barry 7 Plus 4 hat I'm Movin' On gespielt. Das war 1960 die B-Seite von Walk, Don't Run auf Columbia Records. Den Hitsong kennt ihr natürlich im Original mit den Ventures. Die Instrumentalaufnahme davor kam von Burt Whedon. Fury hieß die Aufnahme aus dem Jahr 1961 auf dem Top Rank Label und es war die B-Seite von Ghost Train. Terry Dean kommt jetzt mit Baby She's Gone. Begleitet wird er auf Decca Records aus dem Jahr 1957 von der Malcolm Lockyer Group. So steht es auf dem deutschen Decca Label aus dem Jahr 1958. Den Song kennt ihr natürlich viel besser in der Version mit Jack Scott. Und es folgt ein weiterer Terry, nämlich Terry Wayne mit den Rita Williams Singers und der Begleitung unter der Leitung von Tony Osborne aus dem Jahre 1959 mit She's Mine.

0: Gerd Muss vor dem Mikrofon mit der 865. Sendung Tinbit damals, heute mit Musik aus Großbritannien. Ich wünsche gute Unterhaltung.
1: The year 1958.

Die Five Chestnuts haben Teenage Love gesungen und gespielt, 1958 auf Columbia Records erschienen. Die Five Chestnuts habe ich schon vor längerer Zeit ausführlich vorgestellt. Zu bemerken bleibt vielleicht, dass auf dieser Single der richtige Name von Hank Marvin erwähnt ist, nämlich Rankin als Co-Autor. Brian Robson Rankin ist der vollständige Name von Hank Marvin. Und natürlich war neben Hank auch Bruce Welch Mitglied der Five Chestnuts, bevor die beiden zu den Shadows gingen. Adam Faith ist euch sicher in Erinnerung mit Ah, Poor Little Baby. Hier ist die B-Seite der Single Runk Bunk auf Top Rank aus dem Jahr 1959. Ihm folgen The Southlanders mit Penny Loafers and Barbie Socks, 1958 auf Decca Records erschienen, und es war die B-Seite von Put a Light in the Window, und das war 1957 in Amerika ein Top-10-Hit für die Four Lads.

von der verrückten kleinen Daisy, Crazy Little Daisy, haben Neville Taylor and the Cutters 1959 auf dem Parlophone-Label gesungen. Neville Taylor stammte aus Westindien und machte einige Aufnahmen auf verschiedenen Plattenfirmen in Großbritannien und die Cutters nahmen sogar eine eigene Scheibe für Decca Records 1959 auf. I've Had It, den Belmont Notes Hit mit der B-Seite Rockaroo. Leider habe ich die Aufnahme nicht. Wir machen weiter mit einem Song, den ihr alle bestens kennt und der schon mehrfach bei mir in der Sendung war. Hier ist Mike Berry mit all seinen Outlaws und My Baby Doll. 1961 war das auf dem Decca-Label die B-Seite von Will You Love Me Tomorrow und das war im Original 1960 ein Top-10-Hit für die Shirelles. Der dann folgende Interpret wurde in den 50ern bekannt als Britain's Wild Man of Rock and Roll, Wee Willie Harris. Hier ist er mit Rockin' at the Two Eyes auf Decca Records und der Song aus dem Jahr 1957 ist praktisch eine Würdigung für die legendäre Coffeebar Two Eyes in Soho, denn das war so etwas wie die Geburtsstätte des Rock'n'Roll in London. Wee Willie Harris ist 2023 gestorben. Ich habe nicht geprüft, aber ich meine, er war Jahrgang 1933.

Es war natürlich nicht Cliff Richard. If You Need Me hat Dave Sampson 1960 mit den Hunters auf Columbia Records gesungen und gespielt. Eine Doug Pomus und Mort Shuman Komposition. Ja, die beiden Songschreiber aus Amerika wussten, was die Jugend hören wollte. 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

Temperamentvoll kamen uns Cliff Bennett and the Rebel Rousers daher mit You've Got What I Like. Und Michael Cox hat sich jetzt den Chuck Berry Song Sweet Little 16 vorgenommen.

No other baby hieß das Lied mit Dickie Bishop and his Sidekicks. 1959 erschien diese Aufnahme auf Decca Records, geschrieben von Dickie Bishop and Bob Watson. Coverversionen gibt es unter anderem mit Bobby Helms, Paul and Paula und Paul McCartney aus dem Jahr 1999, erschienen als Single.

Mit fallen leaves on the ground brachten uns Shane Fenton and the Fentones schon ein wenig in Herbststimmung. Das war Teen Beat 865 und ich hoffe, ihr seid nächste Woche wieder dabei. Danke fürs Zuhören und tschüss, sagt euer Sendeverantwortlicher.

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1: Willkommen zur 10. und letzten Ausgabe von Musikfest im Radio. Am Mikrofon begrüßt Sie Angelika Wolf, wieder aus dem Studio in Lübeck, und an der Technik unterstützt mich Maren Meinusch. Es gibt wieder viel Musik aus allen möglichen Teilen unseres Landes, an unterschiedlichen Spielstätten, wo Mitglieder unserer Redaktion Konzerte gehört haben und nun darüber berichten. Aber wir starten zunächst mit Musik.

Das war Lucienne Renaudin-Varie an der Trompete. Sie ist die diesjährige Preisträgerin des Leonard Bernstein Award und gab 2 Konzerte im Schleswig-Holstein Musikfestival. Das gehörte Stück war der berühmte Amerikaner in Paris von George Gershwin, der auch in ihrem Programm stand. Wir bleiben bei den Blasinstrumenten und wir bleiben auch bei den Musikerinnen. Aber von der Trompete geht's jetzt zu den Holzbläsern, nämlich den Flöten. Woodpeckers nennt sich ein Blockflötenquartett von 4 Musikerinnen aus Skandinavien und Irland, die unter anderem in Friedrichstadt in der St. Christophoruskirche auftraten. Dort hat Marion Weyers für Musikfest im Radio sich das Konzert angehört und hören Sie jetzt ihren Bericht.

Montag, dem 10. August, war ich in Friedrichstadt, nämlich in der St. Christophorus-Kirche. Dort trat das Woodpeckers Recorder Quartett auf. Die Veranstaltung war ausverkauft. Ich schätze, es waren ungefähr 300 Plätze. Zuerst einmal zu einem Altargemälde. Das ist von 1675 vom Rembrandt-Schüler Jürgen Ovens. Das war der Hofmaler vom Friedrich III. Ovens lebte damals in Friedrichstadt und es zeigt die Beweinung Christi. Dieses Gemälde wurde im Vorwege der Veranstaltung bereits von zahlreichen Besuchern fotografiert. Wir kommen zum Woodpeckers Recorder Quartett. Die Woodpeckers heißt ja übersetzt Specht, also Spechte, der Vogel. Und ein Recorder ist aus dem Englischen übersetzt eine Blockflöte. Und ein Quartett ist ein Quartett, also die vier Damen. Spechte, Blockflötenquartett, also. Das Quartett gründete sich vor 15 Jahren. Die vier ausschließlich weiblichen Musikerinnen haben sich beim Studium an der Königlichen Musikhochschule in Stockholm kennengelernt. Die vier haben auch unterschiedliche Nationalitäten: Schweden, Norwegen, Dänemark und Irland. Zitat aus dem Programmheft: So fließen immer wieder Elemente der jeweiligen Volksmusiktradition in ihre Programme ein und verleihen ihnen eine unverwechselbare Handschrift. Das stimmt. Bereits am Aufbau war zu erkennen, was uns erwartete. An vier Stellen auf einem Podest vor dem Altar waren jeweils vier Blockflöten pro Person von unterschiedlicher Größe aufgebaut. Nach der Anmoderation durch die stellvertretende Bürgermeisterin traten die vier also auf. Alle festlich gekleidet in schwarzer Garderobe. Zwei trugen ein langes Kleid, zwei ein schwarzes, schickeres Oberteil und eine schwarze Hose.

Die vier Musikerinnen moderierten abwechselnd, stets in Englisch. Sie erzählten dabei entweder etwas über den Inhalt des Stückes oder erzählten, wie es dazu gekommen ist.

manchmal den Eindruck, es wäre ein Dudelsack dabei. Andere Stücke klangen, als sei eine Kirchenorgel im Einsatz. Mal spielten alle Flöten gleichberechtigt, mal spielte eine oder spielten zwei die Hauptmelodie und die anderen, meist die mit den tieferen Tönen, die Begleitung. Alle vier Musikerinnen wechselten sich jeweils im Soli ab und manchmal musste es in einem Stück mit einem Wechsel der Flöte auch ziemlich schnell gehen.

Die vier Künstlerinnen ließen uns teilhaben an Stücken von Johann Sebastian Bach, an folkloristischen Tänzen aus Irland, Schottland, Schweden oder auch Dänemark. Dabei wurden einige Stücke von den Woodpeckers für Blockflöten umgeschrieben. Ebenso wurden Stücke von Georg Philipp Telemann gespielt, sowie von Johann Halmich Roman und Antonio Vivaldi. Obwohl nur 300 Leute in der Kirche waren, ging es zähfließend nach draußen. Alle mussten dadurch eine Tür. In der Pause gab es Getränke und auch Kleinigkeiten zu essen und ich fand zu wirklich fairen Preisen. Die Auswahl der Stücke war sehr schön und ich merkte bereits in der Pause, dass das Publikum ziemlich begeistert war, auch über die Schnelligkeit des Spiels. Nach dem Schluss bekamen die Künstlerinnen auch keine Blume, sondern eine Tüte mit Nudeln und Pesto, Tee, Schokolade und anderen Leckereien überreicht. Im Nachgang wurden dann noch zwei Zugaben gegeben. Alle vier waren sehr sympathisch und die Stücke waren sehr gut ausgewählt. Dennoch handelte es sich ausschließlich immer um vier Blockflöten, durch die die Stücke vorgetragen wurden. Keine Percussion, keine Harfe, kein Klavier, nichts anderes. Leider, muss man fast sagen, hatte ich in diesem Jahr ja auch die Möglichkeit, Lucy Horsch zuzuhören und zuzusehen. Selbstverständlich lässt sich das nicht vergleichen, da diese auch ein ganzes Barockorchester mitgebracht hatte. Dennoch war bereits für mich nach dem dritten Stück klar, es sind vier Blockflöten. Wer zu einem Blockflötenkonzert geht, der bekommt auch Blockflöte geboten. Und zwar über die ganze Länge des Konzerts.

0: Das war nochmal Lucien Revaudan-Vary an der Trompete, die diesjährige Preisträgerin des Leonard Bernstein Awards. Jetzt heißt es Ringfrei hier bei Musikfest im Radio. Und Ringfrei, das war zu hören in der Lutherkirche. Da trat das Vokalquartett Ringmasters auf mit seinem Jubiläumsprogramm 20 Jahre Good Vibrations. Michael Lupatsch und Bernhard Petters waren dabei und hören Sie jetzt, wie es Ihnen gefallen hat.
1: Dem Schleswig-Holstein Musikfestival gelingt es ja immer wieder, neue interessante Spielstätten zu finden, auch in Lübeck. Intendant Christian Kuhnt hatte uns ja schon einmal in einem Interview erzählt,

dass er sowas auch manchmal zu Fuß macht, indem er durch Lübeck geht. Und so hat er auch die Lutherkirche gefunden, die jetzt in diesem Jahr zum ersten Mal Spielstätte des Schleswig-Holstein-Musikfestivals ist. Und gleich mit einem Konzert, was wirklich hinreißend war. So eine Stimmung habe ich selten gesehen und gehört von einem Publikum, das eben in dieser Kirche zusammenkam. Das Konzert war ausverkauft und es spielte die Gruppe Ringmasters, eine A Cappella-Truppe aus Schweden. Die Lutherkirche an der Mäuslinger Allee in Lübeck, die steht seit 1995 unter Denkmalschutz. Erbaut wurde sie als eine der wenigen Kirchen, die während des Nationalsozialismus gebaut wurden, 1937. Eigentlich bietet sie Sitzplätze für etwa 500 Personen, aber die Empore, die war für dieses Konzert nicht geöffnet. Im Jahr 2014 ist die Lutherkirche umfassend saniert worden und sie bietet heute eine fantastische Akustik. Auch schön war, dass die Kirchenbänke jeweils Polster haben und man doch etwas bequemer saß als manchmal in anderen Kirchen, die wir hier auch schon als Spielstätte des Schleswig-Holstein-Musikfestivals erlebt haben. Hinter der Bühne hängt in der Kirche ein warmtoniges Fresko in Form einer Ellipse, geschaffen vom Münchner Künstler Werner Malli. Eine Ellipse in Rot wärmt den Raum und davor hängen noch so einige Streifen herunter, nämlich das sind Holzspäne, die auch einen Drehschatten erzeugen und die Thermik, die bewegt die immer ein bisschen. Das konnte man das ganze Konzert über beobachten. Die Ringmasters, die bestehen jetzt schon 20 Jahre als Quartett, das sogenannte Barbershop-Musik macht. 2012 wurden sie in Portland mit dem Titel Bestes Barbershop-Quartett der Welt ausgezeichnet. Und das verschaffte ihnen die Möglichkeit für große Tourneen in Amerika. Die einzelnen Mitglieder zwischen 39 ja, und wahrscheinlich so etwa 50 Jahren, die sind auch noch in anderen Chören aktiv. Victor Nelson, der eine der beiden Tenöre, ist 39. Der zweite, der am meisten sang, ist Jakob Steenberg. Er ist derjenige, der von den meisten Liedern die Textpassagen singt und also sozusagen diese A Cappella-Gruppe trägt. Dazu gibt es noch einen Bariton, Rasmus Kringström, und einen Bass mit teilweise französischen Wurzeln, französisch-schwedischen Wurzeln, Didier Linder. 20 Jahre Good Vibrations heißt ihr Programm, was sie beim SHMF einerseits am 16. August in Strande und eben am 17. August in der Lutherkirche in Lübeck darboten. Und ihm gelang es gleich mit dem ersten Titel, das Publikum in dem ausverkauften Kirchenraum zu begeistern und für sich zu gewinnen. Musik.

mit Tonight von Stephen Sondheim und Leonard Bernstein aus der West Side Story begann also ihr doch sehr, sehr populäres Programm. Es gab dann auch noch Musik von den Queens, es gab Musik von Van Morrison, es gab viele Beatles-Titel, es gab auch Titel auf Deutsch, unter anderem auch von den Comedian Harmonists, Titel von Billy Joel, von Elvis Presley oder auch von den Beach Boys. Aber zwischendurch gab es immer auch mal wieder eine Überraschung. Und alle vier Sänger waren auch an der sehr umfangreichen Moderation beteiligt. Also es wurde wirklich recht viel erklärt zwischen den Stücken. Manchmal auf Deutsch, aber doch eher auf Englisch. Es schien so, dass nur der Bariton Rasmus Krigström wirklich Deutsch konnte und die anderen, die haben sich dann auf Englisch ausgedrückt. Aber insgesamt war diese Moderation sehr, sehr flott und sehr humorvoll, muss man sagen. Manchmal vielleicht ein bisschen zu lang. Andererseits aber hat sie auch viel Informationen gebracht, wie solche Lieder entstanden sind und auch, was überhaupt Barbershop-Musik ist. Das haben sie an einem Stück erklärt, nämlich an dem dritten Stück, was sie im ersten Teil spielten, Come Fly With Me. Das begann sie nämlich insgesamt viermal mit verschiedener Besetzung. Erst einer, dann zwei, dann drei, dann vier. Und so war es dann wirklich Barbershop-Musik. Da hat man dann gut verstanden, was Barbershop-Musik ausmacht. Auch zwei schwedischsprachige Titel befanden sich in ihrem Repertoire. Und beim Kung Lille Konvalja auf Schwedisch, da konnten sie auch gerade ihre stimmlichen Qualitäten besonders zeigen.

Nicht nur ihre stimmlichen Qualitäten, auch die humorvolle Art, wie sie es vorgetragen haben und wie sie überhaupt dort zusammenstanden, sich bewegten, sich miteinander verhielten. All das führte dazu, dass das Publikum ja wirklich schon vom ersten, zweiten, dritten Stück immer wieder Jubelapplaus gab. Also wirklich Applaus, der so klasse war und durchsetzt war mit Jubelrufen. Das habe ich wirklich selten so stark und über das ganze Konzert erlebt. Ich fand das fantastisch. Ich habe mir immer heftige Applaus, Jubelrufe und ähnliches aufgeschrieben hier in meinem Buch. Eine der Überraschungen war dann sicherlich das Stück Kurumi. Das ist ein georgischer Folksong, ein Tanzlied aus Georgien.

0: Die vier Männer traten in dunkelgrauen Anzügen auf, mit weißen Hemden und schwarzen Krawatten. Optisch heraus stach Victor Nilsson, denn der hat ganz, ganz lange Haare und die hatte er hinten zu einem Dutt zusammengebunden. Seine andere eigene Gruppe Lemon Squeezy hat gerade 2025 die Weltmeisterschaft der Barbershop-Gruppen gewonnen. Er, der zweite Tenor, war dann auch derjenige, der dann, wenn Jakob Steenberg den Text nicht sang, für den Text zuständig war. Seit 10 Jahren touren die Ringmasters auch in Deutschland, waren aber noch nie in Lübeck. Bei Auftritten in Deutschland wurden ihnen immer wieder unmögliche Fragen gestellt.
1: Sometimes maybe you ask, can you sing maybe something by Abba?
2: Wir sind vier Männer.
0: Für ihr Jubiläumsprogramm haben sie dann 2 deutsche Titel für die deutschen Auftritte eingebaut, nämlich von Josef von Eichendorff, In einem kühlen Grunde und Mein kleiner grüner Kaktus. Damit war dann auch der erste Teil beendet.

Auch nach der Pause gelang es den Ringmasters wieder sofort, das Publikum in der Lutherkirche in Lübeck zu begeistern, mit Titeln wie Let's Live It Up oder dem Beatles-Titel Blackbird. Bei Moondance, einem Van Morrison-Titel, da war dann Victor Nilsson der Hauptsänger.

zum Billy Joel, Wiegen Lied Lullaby, erzählte dann der Tenor Jakob Steenberg, dass sie den früher wahrscheinlich gar nicht so richtig verstanden haben. Aber jetzt, wo sie selbst schon Kinder haben, da sehen sie, dass es auch wichtig ist, Lieder immer weiterzugeben über Generationen hinweg. Und zum Teil haben wohl auch schon einige Enkel und da wird jeweils von ihren Kindern dann wieder diese Titel weitergegeben. Das war eine schöne Geschichte, die da erzählt wurde. So.

dann gab es wieder eine Überraschung. Victor Nielsen erzählte von seinem Vater, den hätte man am Anfang immer zu seinen Konzerten schleppen müssen. Jetzt würde er aber auch oft solche dreckige Musik hören, wie sie da spielten. Andererseits hätte Victor selbst auch die Oper lieben gelernt. Und sowas kommt dann bei Ringmasters dabei heraus.

diese parodistische Art wie bei der Ouvertüre des Barbier von Sevilla von Rossini, die gab es dann auch noch mal in dem Elvis Presley-Stück All Shook Up. In den Moderationen fragten die Ringmasters auch immer mal wieder das Publikum nach bestimmten Dingen ab. Unter anderem, ob sie diese Art von Musik schon gesungen haben oder ob sie die Orte kennen, wo sie herkamen. Und auch einmal fragten sie, ja, wer ist denn schon mal in Schweden gewesen? Und da zeigten doch recht viele auf im Publikum. Also das war wohl das Einzige, was viele schon mal gemacht haben. Aber dann wohl meistens im Sommer, wie sie weiter fortführen in der Moderation. Und das sei ja doch nur eine der Jahreszeiten. Die 9 anderen Monate, das sei ja eine echte Herausforderung. Sie würden es Winter nennen, ja, und dann gäbe es kaum Licht und in den Hauptmonaten des Winters im Dezember und im Januar gäbe es vielleicht noch mal ein bisschen Helligkeit werden, 5 oder 6 Stunden. Aber sie hätten ja eine Methode gefunden, was man da machen können, eben trinken. Danach erklärten sie dann aber auch, das würde auch nichts nützen. Der eigentlich letzte Titel ihres Programms, der fasste auch das Motto ihrer 20-Jahr-Jubiläumstour dann zusammen, Good Vibrations von den Beach Boys. Und da wurde dann das Publikum auch animiert, mitzumachen. I think it's time for some sing-along.

Und dann gab es auch noch die Möglichkeit, einen Rhythmus ja zu zischen und auch noch zu klatschen. Und nach diesem letzten Stück des Programms brach noch einmal stürmischer Jubelapplaus aus. Es wurde auch gleich getrappelt und Standing Ovations von allen sofort. Auch wenn sie Marzipan kriegten, war ja klar, jetzt gab es noch Zugaben. Und das gleich zwei Titel. Der erste von den Beatles, All You Need Is Love. Und auch da konnte man noch einmal mitmachen.

Und bei diesem Beatles-Titel, da umarmten sich die vier Sänger gegenseitig. Mit Good Night, Well, It's Time to Go gingen die vier dann nach hinten durch den Mittelgang durch und sangen hinten in der Kirche noch weiter, bis das Lied zu Ende war. Und dann endete ein fantastisches Konzert. 19.30 Uhr hat es angefangen, 21.42 Uhr war es jetzt und auch ich fand es wunderbar. Mir hat es ganz, ganz klasse gefallen. Ein langes Konzert und dementsprechend auch hier ein langer Bericht von mir. Und ich war ja auch bei der A Cappella-Nacht in der Lübecker Muck und die King Singers sind ja auch wirklich unterhaltsam, aber die Ringmasters, die waren noch unterhaltsamer, fand ich. Tolle Musik in einer tollen Atmosphäre und man kann sich auch bedanken bei den vielen Ehrenamtlichen der Lutherkirche, die auch einen schönen Rahmen boten und draußen wieder Getränke anboten und die das alles ganz gut hingekriegt haben in ihrer Kirche. Wir freuen uns schon, denn im nächsten Jahr wird es sicherlich wieder ein Schleswig-Holstein-Musikfestival-Konzert in der Lutherkirche geben.

So vielfältig wie die Musik im Schleswig-Holstein Musikfestival ist auch hier beim Musikfest im Radio, dem Magazin zu dem Festival, unsere Zwischenmusik. Das gerade war ein ganz kurzer Ausschnitt aus Wagners Tannhäuser aus dem dritten Akt und das Orchester, was die Sänger begleitet hat, war die Royal Swedish Opera. Die trat auch auf beim Schleswig-Holstein Musikfestival und zwar am 18. August in der Elbphilharmonie. Unsere Redakteurin Marion Weyers war dabei und sie beginnt mit einer musikalischen Einstimmung und auch mit ihrem Eindruck der Elbphilharmonie, des großen Konzertsaales.

Am Dienstag, dem 18. August, war ich in der Elbphilharmonie in Hamburg. Es trat auf das Royal Swedish Orchestra mit dem Dirigenten Alan Gilbert. Zuerst zu den örtlichen Gegebenheiten. Den großen Saal der Elbphilharmonie habe ich zuvor noch nicht besucht. Ich kannte diesen lediglich aus Dokumentationen über zum Beispiel den Bau der Elbphilharmonie. Ich hatte ihn mir größer vorgestellt. Tatsächlich ist er aber auch sehr hoch. Die Vorstellung war nicht ausverkauft. Ich schätze, ca. 25% der Plätze waren noch frei. Was ich richtig gut fand, waren einerseits die Sitzplätze für die Zuschauer. Die Anordnung selbst der oberen Ränge erlaubt einen guten Blick auf die Bühne. Stuhllehnen und Sitze sind sehr dick gepolstert. Die Breite des Sitzes ist auch angenehm. Spannend fand ich auch die Plätze, die direkt hinter dem Orchester saßen und möglicherweise einen etwas anderen Blick auf das Ganze hatten. Die Sitzplätze waren durchweg ganz wunderbar. Es war eine Theaterbestuhlung, so wie es sich gehört, also auf Lücke. Endlich! Die Plätze der Reihen waren regelmäßig erhöht und so hatte man einen wunderbaren Blick und ich würde fast behaupten von überall. Die Akustik war sehr gut. Das darf einen natürlich auch nicht wundern, denn genau dafür wurde die Elbphilharmonie auch gebaut. Dennoch muss ich es so deutlich erwähnen, weil der Unterschied zu den Reihenbeschulungen, die ich mittlerweile nur noch als Schulvorstellung bezeichnen kann, einfach zu gravierend ist. Besonders waren auch die Sitzplätze der Musiker. Jeder einzelne Stuhl ließ sich in der Höhe oder auch in der Sitzfläche in der Schräge auf den jeweiligen Künstler individuell verstellen. Es ist plausibel, dass jemand, der Geige spielt, anders sitzt als die Cellospielerin, die Harfenistin oder ein Bassist. Zudem gibt es ja auch noch unterschiedliche Körpermaße. Nun denn, bei der Anmoderation erfuhren wir, dass es am Schluss des Konzerts keine Blumen für die Künstler gäbe, wie gewohnt, sondern dass dafür Bäume gepflanzt werden. Dies sei nachhaltiger. Angekündigt war auch die Sopranistin Nina Stemmel. Die war allerdings aus gesundheitlichen Gründen verhindert. Für diese sprang Catherine Foster ein. Catherine Foster spielt seit 2013 regelmäßig die Brünnhilde von Wagners Nibelungen bei den Bayreuther Festspielen, auch die Isolde aus Tristan und Isolde. Und um den Vortrag dieser beiden Rollen ging es hier ja. Fazit vorweg: Es ist schwierig zu sagen, wer die bessere Besetzung in dieser Kombination mit dem Orchester gewesen wäre, da es jetzt ja keinen Vergleich gibt. Catherine Foster war eine gute Wahl. Das kam auch bei dem Publikum gut an, was später am frenetischen Applaus zu erkennen war. Hören wir mal rein.

Die Musikerinnen und Musiker betraten den Saal, alle in schicker Abendgarderobe. Die Männer im schwarzen Frack, schwarze Hose, weißes Hemd mit Manschettenknöpfen und beige-weißer Fliege. Diese Fliege störte zwar den ein oder anderen, zum Beispiel den Violinisten, dafür blieb sie dann aber nicht weg, sondern wurde eben etwas schräger getragen, damit die Geige noch passte. Ein royaler Flair wehte durch den Saal der Elbphilharmonie, das kann man so sagen. Catherine Foster, nicht zu übersehen, halb lange bzw. halb kurze rote Haare, langes schwarzes Kleid, das wurde fast vollständig verdeckt von einem dunkelgrünen Samtmantel mit schimmernden Applikationen. Dirigent war Alan Gilbert, der mit schwarzem Hemd und schwarzer Hose auftrat. Zum Programm gehörten Richard Wagners Vorspiel und Liebestod aus Tristan und Isolde, von Wilhelm Steenhammer die Serenade Opus 31 und nach der Pause ging es weiter mit Richard Wagners Ouvertüre zum Tannhäuser, Waldweben aus Siegfried sowie dem Trauermarsch und Schluss der Szene aus der Götterdämmerung.

Alles in allem für mich ein toller Abend. Es war toll zu sehen, wie professionell eine Veranstaltung organisiert ist und wie toll das Erlebnis Sehen und Hören sein kann. Gut, die Karten haben natürlich auch ihren Preis. Dennoch war das für mich eine sehr schöne Erfahrung, ein ganz tolles Orchester und eine ganz tolle Sopranistin.

0: Das war die Aria aus den Goldberg-Variationen von Johann Sebastian Bach, gespielt von Pietro Roffi. Pietro Roffi trat zusammen mit Xenia Sidorova im Ratzeburger Dom auf und sie spielten zeitlos schön die Goldberg-Variationen von Bach. Und Doris Geusendamm war für Musikfest im Radio dabei.
1: Zeitlos schön ist der Titel dieses Konzertes. Ich finde, ein zutreffender Titel. Die Aufführung findet im zeitlos schönen Ratzeburger Dom statt. Ich muss gestehen, ich bin das erste Mal in dieser schönen Kirche. Diese dreischiffige romanische Basilika ist das herausragende Zeugnis romanischer Backsteinarchitektur, gestiftet von Heinrich dem Löwen als Bischofskirche. Er ist der älteste der vier Löwendome, die drei weiteren stehen in Schwerin, Lübeck und Braunschweig. 1220 war der Bau vollendet. Im Inneren hat der Dom sehr dicke Säulen, die vielen Besuchern den Blick auf die Bühne nehmen. Dieser Nachteil wurde durch sehr günstige Preiskategorien ausgeglichen. Und so gab es die Möglichkeit für Besucher mit einer kleinen Geldbörse, ein Konzert des Schleswig-Holstein Musikfestivals mit schöner Musik mitzuerleben. Das Konzert ist ausverkauft. Das Programm basiert auf den zeitlos schönen Goldberg-Variationen von Johann Sebastian Bach für Cembalo. Sie stellen einen Höhepunkt barocker Variationskunst dar. 30 meisterlich verflochtene Charakterstücke über ein schlichtes Aria-Thema. Dieses hochpräzise und emotionsgeladene Gefüge bildet einen kreativen Resonanzraum, den Pietro Roffi und Xenia Sidorova für ihr gemeinsames Projekt genutzt haben. Roffi nimmt Bachs Struktur nicht als Vorlage, sondern als Inspirationsquelle für ein eigenständiges neues Werk. Goldberg Rework. So entsteht eine Musik poetisch, überraschend, voller Farben und Freiheit. Pietro Roffi ist ein international anerkannter italienischer Akkordeonist und Komponist. Die lettische Akkordeonistin Xenia Sidorova ist die diesjährige Porträtkünstlerin des Schleswig-Holstein Musikfestivals. Durch ihre Großmutter ist sie angeregt worden, Akkordeon zu spielen. Sie gilt als führende Botschafterin des klassischen Akkordeons. Der Dompropst Alexander Uhlich begrüßt das Publikum zu einem Abend, der Barock mit Gegenwart und Tradition mit neuer Interpretation verbindet. Pietro Roffi spielt ein Knopfakkordeon. Auf der Melodieseite des Instruments, die mit der rechten Hand gespielt wird, sind Knöpfe. Es bildet einen größeren Tonumfang auf kleinerem Raum. Xenia Sidorova spielt das Tastenakkordeon mit den klassischen Klaviertasten auf der Melodieseite. Xenia Sidorova kommt mit einem strahlenden Lächeln auf die Bühne und begrüßt mit einem Moin. Eingeflochten sind Klangnuancen von Erik Satie, Piazzolla und auch Bilder aus der Natur und Klänge von Volkstänzen.

In diesem Stück werden die Rhythmen durch Fußstapfen, Fingerschnippen und Klopfen auf dem Blasebalg erzeugt. Es ist Tarantella, die Variation Nummer 7, ein süditalienischer Volkstanz. Ganz zart und gefühlvoll ist die Variation 9, eine Hommage an Satie, gespielt, L'onde douloureux. In der Variation 11, Butterflies, Schmetterlinge, sehe ich förmlich, wie sie flattern von einer Blüte zur anderen.

In der Pause spricht mich eine Dame aus dem Publikum an. Musikalisch großartig, ganz nah an Bach. Nach den ersten 15 Variationen geht es nach der Pause großartig weiter. Die Musik passt atmosphärisch hervorragend in eine Kirche. Manche Passagen einiger Variationen erinnern sogar an Orgelklänge. Bleiben wir noch in der Natur. Variation 23, Waterfalls, lässt in der Fantasie auch das Bild eines Wasserfalls auftauchen.

In der Variation 29, A Theatrical Piece, gibt's ein Theaterstück. Xenia Sidorowa ruckelt die Töne auf ihrer Klavierseite runter.

Den Abschluss der Variation bildet die Aria Da Capo, sehr gefühlvoll gespielt und ein melodisches Stück, das unter die Haut geht.

Der Beifall ist zunächst nach dieser ruhigen, schönen Musik etwas zögerlich, steigert sich dann aber in Begeisterung lang anhaltend. Als Zugabe beginnt Pietro Roffi auf seinem Akkordeon langgezogene, dunkle Töne, bis Xenia Sidorova mit ihrem Akkordeon eine sinnliche Melodie dazu einspielt. Es steigert sich im Mittelteil eindringlich und klingt wieder ganz sinnlich aus. Danach ist die Begeisterung groß und es gibt einen heftigen Applaus mit Rufen und Pfiffen der Anerkennung. Das Spiel dieser beiden Akkordeonisten ist kontrastreich, virtuos, gefühl- und fantasievoll. Sie spielen harmonisch miteinander, ergänzend und im Dialog zueinander.

0: Das Takeover-Ensemble ist wiederum eine ganz andere Musikrichtung. Joris singt und Miki Kekinti hat die Leitung und spielt an der Violine. Das Ensemble trat am 30. August und am 3. September in der Elbphilharmonie bzw. in Eutin an der Seebühne Open Air auf. Vorab hat Andreas Kuballa mit den beiden Künstlern gesprochen.
1: Wie seid ihr zusammengekommen? Miki, hast du Joris angesprochen? Hat Joris sich beworben oder hat das Festival gesagt, wir müssten mal was zusammen machen?
2: Schriftliche Bewerbung. Ich habe ja mit meinem Takeover-Ensemble habe ich ja seit 2013 eine Konzertreihe in der Philharmonie Essen. Zweimal pro Jahr machen wir dort ein neues Projekt. Da suche ich mir natürlich immer wieder spannende Künstlerinnen und Künstler aus, mit denen ich sehr gerne dort zusammen spielen möchte. Unser Publikum ist tatsächlich super, super treu und das Schöne ist, also egal, was wir denen vorsetzen, die sind immer schwer begeistert und kommen immer wieder und sind total, ja, eben so ein treues, schönes Publikum. Und ich weiß, dass die gerne gute Geschichten hören. Sowohl so zwischen den Songs, wenn wir irgendwie unsere Talks machen, als auch in den Songs. Und das ist mir immer so ganz wichtig, dass ich mir Leute aussuche für dieses Projekt, die spannende und liebevolle Geschichten erzählen. Und da ist Joris einfach jemand, der mir schon lange auf dem Zettel stand, mit dem ich gerne zusammenarbeiten wollte. Und dann hatte ich ihn angefragt, ob er mit uns dieses Experiment eingehen wollte. Und er hat glücklicherweise ja gesagt.
1: Und Joris, kanntest du dieses Konzept? Wie schon Miki gesagt hat, er hat es mit vielen Künstlern gemacht. Max Mutzke erinnere ich, Stephanie Heidensmann. Wusstest du das? Spricht sich das rum in Künstlerkreisen? Und hast du sofort ja gesagt oder musstest du erst lange überlegen?
3: Also bei mir war es so, dass ich oft schon die Anfragen bekommen habe für so eine Crossover-Ideen. Und ich muss dazu sagen, dass ich großen Respekt vor der Klassik habe. Ich bin selber nie besonders gut im Klavierspiel gewesen, was Klassisches anging, sondern war immer schon direkt gern bei Beatles und Co., aber habe da natürlich trotzdem immer sehr, sehr gern zugehört und hatte das Gefühl bei den meisten Anfragen vorher, dass es häufig zu kurz kommt, die Klassik. Also dass ich Formate kenne, wo dann eigentlich nur die Popmusik mit klassischem Besteck 1:1 wiedergegeben wird. Das finde ich nicht besonders spannend. Deswegen habe ich diese ganzen Anfragen eigentlich immer freundlich abgesagt und habe dann über einen Kumpel oder gemeinsamen Kumpel über Curse eben auch gehört, dass das sehr, sehr cool sein soll mit Miki und habe mir das dann angehört und war einfach begeistert, weil Miki meine Musik komplett anders interpretiert hat. Das heißt, ich durfte zum ersten Mal eigentlich ja auch meine eigene Musik, die ich selber schreibe, mit neuen Ohren hören und eben auch selber wieder entdecken. Und das hat unglaublich viel in mir ausgelöst und ich fand einfach oder finde auch nach wie vor sehr spannend, auf einer Bühne zu sein, umrundet von einem Quintett und einfach anderthalb Minuten zuzuhören, weil es in irgendein klassisches Interlude drüber geht. Und das finde ich einfach das Wichtige an diesem Projekt und an dem Takeover-Ensemble, dass einfach beide Welten ganz, ganz viel Platz bekommen und das macht es so spannend.
1: Welche Stücke habt ihr ausgesucht?
2: Also ich mache das am liebsten so, dass meine Gäste sich in erster Linie aussuchen, was sie gerne spielen möchten. Ich meine, klar, das Publikum freut sich immer darüber, wenn es Songs hört, die sie kennen, ne? Oder die es kennt. Sammy Deluxe sagt dazu immer, es ist immer höflich, Songs zu spielen, die das Publikum kennt. Aber es ist so, dass ich immer ganz wichtig finde, dass die Künstlerinnen und Künstler, mit denen wir spielen, auch Songs spielen können, die es normalerweise so nicht auf die große Festivalbühne schaffen, weil sie vielleicht energetisch einfach vielleicht nicht für große 100.000 Leute-Festivals gedacht sind, sondern irgendwie intimer sind und irgendwie vielleicht sehr intime Geschichten erzählen und so. Vielleicht nicht in diesen Kontext große Festival-Show passen. Und ich hab's immer sehr gerne, wenn wir dafür, für diese Schätze, die es auf jedem

0: Album gibt, haben wir auch immer Raum und Platz, weil das Publikum ist auch total dankbar, eben wenn es einfach mal näher dran ist. Das ist mein Gefühl. Und insofern hat sich dann unsere Setlist auch so zusammengesetzt, dass wir natürlich die großen Hits spielen, so wie wir es haben, aber eben auch ein paar Songs spielen, die halt irgendwie eine ganz andere Anmutung, eine ganz andere energetische Aufladung haben. Und das ist genau der richtige Rahmen und genau der richtige Kontext für solche Songs.
1: Joris, du kennst das ja auch so ein bisschen eigentlich schon aus anderen Zusammenhängen. Du warst bei der 8. Staffel von Sing Meinen Song, das Tauschkonzert dabei. Das ist ein bisschen ein anderes Konzept, aber auch da werden ja Lieder genommen und in ein anderes Licht gesetzt. Was hat dich besonders beim Takeover-Set überrascht?
0: Ich muss sagen, dass ich glaube, dass Mickey einfach ein unglaublich genialer Mensch ist. Und mich hat einfach überrascht, dass ich solche Versionen von der eigenen Musik eben hören konnte, in der ich aber selber mitwirken kann, im Gegensatz zum Sing meinen Song, das Tauschkonzert. Und das ist, glaube ich, der große Unterschied, dass ich natürlich in diesem fremden Gewand trotzdem meine Stimme einbringen darf. Und ich glaube, das macht es für mich so besonders.
1: Und werden diese Erfahrungen mit Mickey auch in zukünftige Produktionen von dir einfließen?
0: Wir haben gemeinsam bereits jetzt eine zum Jubiläum der Hoffnungslos Hoffnungsvoll Platte. Das ist mein erstes Album. Das hat gerade 10-Jähriges. In dessen Gewand sind wir ja auch unterwegs. Haben wir gemeinsam Aufnahmen gemacht in Köln. Das war wunderschön. Und haben da eben ja unsere Version schon mal ein bisschen verewigt. Aber ich könnte mir sehr gut vorstellen, dass auch in Zukunft Musik durchaus Handschrift von Mickey mittragen könnte für mich. Kann ich mir auch gut vorstellen.
1: Okay. Mickey, die Songs von Joris, die sind ja alle schon total toll produziert, sehr radiotauglich. Was sind so die Herausforderungen dann für dich, um es in einen klassischen Kontext zu setzen?
0: Die Herausforderung ist immer eigentlich die gleiche. Also für mich ist es wichtig, dass es eine klassische Handschrift bekommt. Also ich möchte ja immer, dass das Ensemble so spielt, wie wir es halt auch gelernt haben und worin wir auch gut sind. Ne? Also ich denke nicht, dass ein klassisches Ensemble in der Regel, also das kann man nicht pauschalisieren, gut darin ist, wie eine Band zu funktionieren, sondern wir sind klassische Musiker und haben einen ganz bestimmten Gestus, in dem wir spielen. Und den möchte ich in der Regel erstmal nicht verändern, aber dann kommt die große Herausforderung, noch wichtiger ist, dass die Gastkünstlerinnen und Gastkünstler sich halt eben wohlfühlen. Also ich möchte die Gäste nicht allzu sehr entfremden. Also es geht mir nicht darum, da jetzt irgendwie das Rad neu zu erfinden, sondern ich muss eigentlich sozusagen den Konsens zwischen beiden musikalischen Welten treffen, sodass beide das machen können, worin sie gut sind und dann zusammen auf dieser Bühne funktionieren. Das ist für mich immer die größte Herausforderung. Und bei Joris Songs im Speziellen ist es für mich immer wichtig gewesen, allen voran immer nur Fan bin und war von seinen Geschichten. Das hatte ich vorhin noch mal schon mal kurz gesagt. Mir ist ganz wichtig, dass die Geschichte in dem Song immer Platz findet. Und das ist halt eben für mich die größte Herausforderung gewesen, wie ich das schaffe, dass man den Text und die Melodie dieser Einheit, dass das den Charakter nicht verliert. Ja? Dass wir sozusagen nicht dadurch, dass wir jetzt irgendwie das Ganze in die Klassik transportieren, irgendwas von der Geschichte nehmen.
1: Als klassischer Musiker hast du ja wenig Freiraum zur Improvisation. Ich könnte mir vorstellen, beim normalen Tourkonzert ist das bei Joris bei dir ähnlich. Nun habe ich letztes Jahr mit Max Mutzke telefoniert, hat gesagt, es war trotzdem noch ganz viel Zeit und Spielraum für Improvisation. Das war ihm auch ganz wichtig. Wie ist das bei euch?
0: Also tatsächlich sind wir klassische Musiker, bis auf unseren Kontrabassisten in Max Sommers, der sich unglaublich virtuos zwischen diesen Welten Jazz, Pop, Klassik und so bewegen kann. Denn wir, also ich sag jetzt mal, so spreche ich mal einfach so für den Rest, sind wir keine guten Improvisateure. Mich eingeschlossen, ganz ehrlich. Von daher gibt es wirklich keinen Raum für Improvisation in dem Sinne, ja. Wäre vielleicht mal spannend, so zu arrangieren, dass man sagt, okay, dann, dass man vielleicht so ein Zwischenspiel oder sowas macht, wo jeder mal irgendwie was frei improvisieren kann. Aber das ist jetzt nicht unsere Domäne. Da sind die Bandkollegen und Kolleginnen von Joris weitaus besser. Deswegen habe ich da erstmal keinen Raum für vorgesehen, tatsächlich. Aber es ist halt nicht schlimm, weil jeder Schuster bleibt bei deinen Leisten, sage ich mal.
2: Also für mich ist es so, dass natürlich bei den Live-Konzerten das mit Band, das ist eigentlich, würde ich mal sagen, 30% des Abends ist improvisiert. Also das gehört unbedingt mit dazu. Und ich empfinde, würde Miki da minimal widersprechen wollen. Es gibt vielleicht da in diesem Musikalischen nicht so viel Raum dafür, aber wir haben doch eben noch eine ganz, ganz besondere Ebene mit drin, die diese Konzerte auch für mich so ausmachen. Das hatte Miki ganz am Anfang schon gesagt, die Gespräche zwischen den Songs. Und ich glaube, das ist einfach, nimmt schon auch einen Teil des Abends ein. Und da ist jeder Abend so anders, weil wir einfach wirklich uns viel zu selten sehen und dadurch dann die Zeit wahrscheinlich da nutzen können, um uns auch über Musik und über ja, viele, viele Themen zu unterhalten. Natürlich meistens in Bezug zu den Songs. Und das macht einfach, glaube ich, die Spontanität des Abends aus, weil da passiert einfach unglaublich viel Spontanität.
0: Ja, das stimmt wirklich, ja.
1: Just, du kommst aus Brinkpung in der Nähe von Bremen, das ist nicht so weit weg, war aus Schleswig-Holstein. Was verbindest du bisher mit dem Schleswig-Holstein Musikfestival? Du hast am Anfang schon gesagt, so das klassische Klavierspielen liegt dir gar nicht. Hast du trotzdem Bezug zur Klassik?
2: Mit dem Festival verbinde ich schon ein paar schöne Abende. Wir waren, glaube ich, in Neustadt schon mal zusammen, Miki, richtig?
0: Richtig, ja.
2: Das war eine große Bootshalle, wenn ich mich richtig erinnere. Das
0: Ja, genau,
2: war
0: ja.
2: ein wirklich eine besondere Location, hatte ich sonst auch noch nie. Also insofern verbinde ich bisher besondere Locations damit und ja, einfach wirklich einen schönen, schönen Abend. Freue mich da sehr drauf. Ansonsten, ja, also mit der Klassik verbindet mich, ich hatte eine Langzeitbeziehung mit einer Sopranistin. Und habe da natürlich viele, viele Barockkonzerte mir dann anhören dürfen. Aber ich habe nach wie vor einfach einen heiden Respekt vor der Klassik. Heiden in dem Fall bitte richtig geschrieben. Und ja, also bin wirklich dankbar darum. Also ich bin jemand, der gerne mit beiden Füßen auf dem Boden steht. Und für mich ist das wirklich etwas ganz Besonderes. Das klingt jetzt vielleicht so dahergesagt, weil man das jetzt seit 10 Jahren ja doch schon auf einem hohen Level machen darf. Aber es ist was Besonderes für mich, da in solchen Häusern zu spielen. Ich habe jetzt in Bremen, in der Glocke haben wir gespielt im Frühjahr. Ich werde noch in der Elbphilharmonie spielen am 3. September mit Miki zusammen. Also das sind natürlich Locations, in der ich normalerweise nichts hätte. Und das ist was ganz Besonderes. Also da freue ich mich sehr drauf.
0: Es ist halt so, es gibt ein paar Säle natürlich in Deutschland, die sind so die Elfenbeintürme für uns in der Klassik. Und es gibt halt eben auch ein paar Festivals. Das ist so ein kleiner Ritterschlag, ja, wenn man zum Beispiel beim Schleswig-Holstein Musikfestival spielen darf. Das ist, klingt jetzt schleimisch, aber es ist tatsächlich Fakt. Für uns in der Klassik ist das einer der großen Namen, das Schleswig-Holstein Musikfestival. Und das ist natürlich, da sind wir total stolz, dass wir da spielen können. Auch schon zu einem wiederholten Male. Und das Schöne beim Schleswig-Holstein Musikfestival, warum ich finde, dass wir als Takeover-Ensemble auch so gut da reinpassen, ist, weil es ist zwar ein Klassikfestival, also das steht vielleicht oben drauf, aber die sind ja auch programmatisch so vielseitig. Also es ist so schön, das zu sehen, dass man sich auch als großes Klassikfestival auch an alle möglichen Dinge herantraut. Wenn wir jetzt auch in so einem Saal wie die Elbphilharmonie jetzt halt eben zusammen spielen, dann bringen wir so alles zusammen. Ne? Das Festival und diesen monumentalen Saal.
1: Du hast mir vor 4 Jahren gesagt, als wir das letzte Mal telefoniert haben, das Interesse von Klassikfestivals an diesen Formaten steigt und wächst. Wer kommt denn zu den Takeover-Konzerten jetzt auch speziell von denen mit Joris? Eher Joris-Fans oder ein klassisches Festivalpublikum, was ein bisschen über den Tellerrand blicken möchte?
0: Beides. Beide kommen. Und das ist ja eben genau das Schöne und das Besondere bei unseren Konzerten. Man hat natürlich mal mehr, mal weniger Leute aus der einen oder anderen Ecke. Kommt immer drauf an. Jetzt habe ich gemerkt, als wir mit Samy Deluxe zum Beispiel auf Tour waren, dass mehr Hip-Hop-Fans kamen als Festivalbesucher oder Stammgäste des jeweiligen Saals. Und das ist aber ganz unterschiedlich. Und ich sehe aber, und man sieht es manchmal auch tatsächlich so, dass, also wer aus welcher Ecke kommt, das ist irgendwie ganz schön zu sehen. Und das ist ja eben genau das Schöne, dass wir alle zusammen, so wie Jonas das vorhin auch sagte, wir alle zusammen einen schönen Abend haben, egal aus welcher Ecke wir kommen, musikalisch oder auch herkunftlich. Und das ist völlig egal. Wir haben einfach eine schöne 2 Stunden zusammen.
1: Und Jost, deine Fans, gibt es ein Feedback von denen, wie denen sowas gefällt?
2: Also ich habe natürlich jetzt schon ein paar Mal das erleben dürfen. Ich habe immer das Gefühl, dass das für die auch etwas Besonderes ist. Es gibt ja so Hardcore-Fans, die wirklich, ich sage mal, spaßeshalber mehr Konzerte von mir gesehen haben, als ich gespielt habe. Die sind wirklich bei jedem Konzert mit dabei und stehen in der ersten Reihe und sitzen aber dann jetzt auch bei den Klassikkonzerten in der ersten Reihe. Und das ist glaube ich, wirklich für uns alle was Besonderes. Es ist einfach ein besonderer Abend. Ich glaube, Musikliebhabende kommen da absolut auf ihre Kosten, Fans kommen da auf ihre Kosten. Ich hoffe auch, Klassik-Fans kommen auf ihre Kosten. Also es ist was wirklich für alle und ich habe das Gefühl, es ist immer ein sehr, sehr buntes Publikum und das macht es irgendwie für mich auch so besonders.
1: Nun gibt es nur noch wenige Karten für beide Auftritte von euch, für alle Unentschlossenen, Joris. Warum sollte man sich euer Konzert nicht entgehen lassen?
2: Weil es wirklich einfach ein ganz besonderer Abend ist, es gerade in dieser Zeit unglaublich gut tut, so emotionale Abende mal zu erleben, gemeinsam zu erleben, zu merken, wie schön es ist, zusammenzukommen, zu singen, zuzuhören und einfach glücklich nach Hause zu gehen.

0: Wir kommen diesmal um Akkordeonklänge der unterschiedlichsten Art nicht herum, denn Xenia Sidorova hatte so viele Konzerte gegeben mit so viel unterschiedlichen Kompositionen und man hörte ihr Akkordeon auf so vielfältige Weise, dass wir Ihnen das auch ein bisschen bei Musikfest im Radio übermitteln wollen. Das gerade war eine Komposition ihres Akkordeonpartners Pietro Roffi, Hysteria. Und nun geht es zusammen mit Xenia Sidorova in den Kuhstall nach Pronsdorf. Dort hat sie zusammen mit dem Goldmund-Quartett gehört. Und Michael Gluppertsch und Bernhard Petters waren dabei.
1: Die Porträtkünstlerin des Schleswig-Holstein-Musikfestivals, Xenia Sidorova mit ihrem Akkordeon, die hat in diesem Jahr gleich 18 Konzerte gespielt. Wir waren im 17., das war in Pronsdorf, und das führte sie zusammen mit dem Goldmund-Quartett. Mit dem Goldmund-Quartett, da spielt sie schon seit rund 10 Jahren immer mal wieder und steht sie gemeinsam auf der Bühne. Dieses Programm, was wir in Pronsdorf hörten, das war jetzt doch sehr unterschiedlich. Es verband Musik von Komponisten, die ganz unterschiedlich geboren waren. Also in der ersten Hälfte zum Beispiel 1969, 1756, 1967, 1962. Wir hören so ein bisschen, ja, es war doch ziemlich viel aktuelle Musik dabei. Und so fing es auch an mit einem Stück, das Escape Velocity heißt. Das ist so ungefähr, ja, wir hauen ab vor der Geschwindigkeit. So ungefähr, es muss also irgendwie was Langsames gewesen sein, komponiert von Patrick Nunn. Bernhard, du hast ja Xenia Sidorova und das Goldmund-Quartett noch nie gesehen und bist vielleicht auch nicht ganz so vertraut mit solcher ziemlich moderner Musik.
2: So ist es. Und trotzdem ich nicht so viel mit dieser Musik vertraut bin, fand ich das sehr interessant und auch spannend, wie unterschiedliche Musikaspekte von ihr miteinander verbunden worden sind, verschiedene Jahrhunderte, verschiedene Menschen. Das ist sicherlich gar nicht so einfach, weil ja ein Akkordeon nicht normalerweise gar nicht in so ein Orchester passt und in ein Quartett. Und sie hat das wunderbar mit eingebracht. Also ich fand das richtig spannend. Es war für mich eine völlig neue Erfahrung. Sowas habe ich bislang noch nirgendwo gesehen.
1: Konntest du denn was mit Escape Velocity mit dem ersten Stück anfangen?
2: Es war für mich ein bisschen schwierig, ganz ehrlich, weil ich ja auch eben jemand bin, der vielleicht so ein bisschen wie Mainstream auch gerne so leichtere Musik höre, ein bisschen mehr Melodien, melodische Dinge. Also auf jeden Fall war es für mich sehr interessant, so eine Mischung zu hören. Eine interessante Mischung, die weiß Gott nicht alltäglich ist und die von daher auch ja einfach eine besondere Art von Überraschung eigentlich ist.
1: Aber das Publikum war am Anfang doch auch ein bisschen unruhig, ne? Bei solcher Musik, das ist immerhin ein Publikum, ein typisches SAMF-Publikum mit einer Durchschnittsalter wahrscheinlich so von 60 bis 70 Jahren oder älter. Also so ungefähr wie wir selbst. Es war ein bisschen unruhig.
2: Das stimmt. Aber letztendlich soll Musik ja genau das auch schaffen an Atmosphäre. Musik, die immer gleich wäre, wird irgendwann total langweilig. Und das war es überhaupt nicht. Es war immer wieder neu spannend. Es gab auch plötzliche Abbrüche, Neuanfänge. Es wurde still, es war laut, es war unterschiedlich im Tempo. Immer wieder überraschend.
1: Xenia Sidorova führte im ersten Teil immer sehr schön in die Stücke ein. Das auf Deutsch. Sie las es von ihrem Notebook ab, was vor ihr stand. Aber sehr schön erzählte sie jeweils die Geschichte vor dem Stück.
3: Wie ich immer gerne denke, ein Konzert ist eine musikalische Reise. Und dieses Konzert führt uns durch verschiedene Länder und auch durch verschiedene Jahrhunderte. Wir beginnen mit Patrick Nunns Escape Velocity. Und dieses Stück wurde zum Jubiläum von Hans Christian Andersen geschrieben und basiert auf dem Märchen Das hässliche Entlein. In diesem Fall ist das Akkordeon, das hässliche Entlein, zwischen den schönen Schwänen des Streichquartetts. Zuerst versucht es sich anzupassen und mit den anderen Instrumenten zu verschmelzen. Aber am Ende hebt es ab, wird frei und fliegt davon.

0: Das zweite Stück des Abends, das war dann etwas verträglicher. Es kam von Wolfgang Amadeus Mozart. Das Adagio und Rondo, Köchelverzeichnis 617. Im Original hatte es Mozart für die Glasharmonika geschrieben. Die Glasharmonika, das ist schon ein ganz besonderes Instrument, 1761 erfunden von Benjamin Franklin. Ich habe selber auch nur ein einziges Mal bei einem Konzert des Schleswig-Holstein Musikfestivals hören können. Heute wird es auch nur noch von wenigen beherrscht. Aber es kann eins, was das Akkordeon auch kann, nämlich ganz lange Töne machen. Und dementsprechend passt es auch, dass dieses Adagio und Rondo Köchelverzeichnis 617 dann umgeschrieben wurde in eine Fassung für Akkordeon und Streichquartett. Die hörte sich doch recht einträglich an.
1: Und ich habe das auch so erlebt, dass durch diese längeren Töne auch eine größere Ruhe und Harmonie in das Stück hineinkam. Das hat mir sehr gut gefallen und ich hatte den Eindruck, es passt ideal mit dem Akkordeon, als wenn es so komponiert worden war.

0: Sergej Akunov, geboren 1967, der hat das dritte Stück des Abends extra für Xenia Sidorova und das Goldmund-Quartett geschrieben. Und zwar nach einem Gedicht von Josef Brodsky. Der erste Teil, der hieß Der Mond, und der zweite Teil hieß dann Der Fluss. Wir haben gleich einen Ausschnitt aus dem Teil Der Fluss. Kannst du dich an das Stück noch erinnern, wie das war?
1: Ja, sehr gut, weil es war möglich, die Bewegung des Flusses in der Musik zu spüren. Und das ist natürlich spannend, wenn die Musik Bilder erzeugt.

0: Das letzte Stück vor der Pause, das wurde dann von Frank Angelis komponiert. Der ist 1962 geboren. Es ist eine Fantasie zu einem Musikstück von Astor Piazzolla. Ksenia Xidorova erzählte dann eine schöne Geschichte zu dem Stück.
1: Piazzolla komponierte diese Melodie, nachdem ihm ein Erlebnis in einem kleinen Restaurant in einem sehr einfachen Viertel tief berührt hatte. Ein Kind ging von Tisch zu Tisch und verkaufte Hosen. Piazzolla dachte darüber nach, wie ungerecht das Leben sein kann, dass dieses Kind vermutlich nie etwas anderes kennenlernen und es im Leben immer schwer haben würde. Als er nach Hause kam, entstand daraus eine wunderschöne Melodie, eine Milonga in Walzer Form. Und das heißt Chiquilin de Bacin.
0: Am Ende nimmt das Stück richtig Fahrt auf.

Mit dieser auf Astor Piazzolla zurückgehenden Musik, da hatte das Goldmund-Quartett und Xenia Sidorova das Publikum voll eingefangen. Und am Ende des ersten Teils gab es dann auch schon richtig stürmischen Applaus mit Bravo-Rufen. Und im zweiten Teil, da ging es dann auch mit Piazzolla weiter. Da standen nämlich die Five Tango Sensations von Astor Piazzolla auf dem Programm. Und wir haben hier zunächst einmal einen Ausschnitt aus dem dritten Teil. Der ist überschrieben mit Anxiety, sowas ähnliches wie Ängstlichkeit, Unsicherheit.

Das Goldmund-Quartett, das sind ja Raphael Paratore am Cello, Christoph Wandori an der Bratsche und die beiden Violinisten, die beiden Geiger, Pinchas Att und Florian Schötz. Pinchas Att, das war der mit den blonden Haaren, den wir gesehen haben, der war so ein bisschen im Hintergrund. Dann, wenn die Geigen eine wichtige Rolle spielte, war es doch Florian Schötz, die erste Geige, die auch wirklich die erste Geige spielte. Hier ein schöner Auszug von ihm aus dem vierten Satz. Der vierte Satz, der ist übrigens überschrieben mit Despertar, aufwachen.

Der vierte Satz von Astor Piazzollas Five Tango Sensations, der ist überschrieben mit dem Titel 4. Das ist ja, glaube ich, Angst, wenn ich das richtig übersetze. Der hörte sich aber gar nicht so an. Es war eher ein schöner Spaziergang, der da war. Und der Anfang dieses Stückes, der hat mir ganz besonders gefallen.

0: Ksenia Sidorova suchte immer wieder zu ihren Mitspielern Kontakt mit den Augen. Natürlich muss man sich absprechen, wenn man mit einem Quartett zusammenspielt. Und das machte sie sehr gut durch Augenkontakt, durch kleines Hinwenden zu den anderen. Das Goldmund-Quartett und Ksenia Sidorova, die spielen wirklich schon lange zusammen und gut zusammen. Und man merkt auch, wie dann so eine Melodie rübergegeben wird, sie zuerst im Akkordeon gespielt wird, dann auf die Geige übergeht, dann die Bratsche sie aufnimmt, bevor das ganze Orchester die gleiche Melodie noch einmal zusammenspielt. Eine sehr, sehr schöne Stelle, fand ich. Wie hat dir denn dieser zweite Teil gefallen, Bernhard?
1: Der erste Teil, den fand ich insgesamt abwechslungsreicher und insofern spannender. Im zweiten Teil war es etwas gleichmäßiger von der Art der Musik, aber die Inhalte, wie sie gespielt wurden, waren ja genauso besonders, genauso interessant und schön. Und mir ist genau wie dir, Michael, aufgefallen, da ist eine Harmonie, die zwischen den Spielern ist. Die spürt man, die kriegt man mit. Und das macht die Besonderheit dieser Aufführung aus. Musik ist mehr als Spielen. Musik ist auch Gefühle, Emotionen. Und das fand ich ganz toll.
0: Und so war es dann am Ende Ksenia Sidorova auch, die dem Goldmund-Quartett sozusagen den Vortritt ließ bei der Zugabe. Denn das war ein Stück aus ihrem letzten Album, also aus dem letzten Album des Goldmund-Quartetts. Das heißt The Horn. Und in diesem Stück erkunden die Musiker ihre bayerische Herkunft. Und das hörte sich nun ganz, ganz anders an. Es war wirklich bayerische Volksmusik. Und in dieser Musik spielt das Akkordeon ja nur eine sehr untergeordnete Rolle. Aber das macht man halt, wenn man nett mit Menschen zusammen ist und mit Mitmusikern zusammen ist, dann gönnt man denen einfach die Zugabe.

0: Slapstick war das mit Hello Dear hier bei Musikfest im Radio. Slapstick mit Wie Sie gleich hören werden, es ist ein ganz besonderes Ensemble, das am 29. August in Schenefeld aufgetreten ist. Iris Bürger war dabei und sie legt sehr viel Wert auf das in Slapstick, wie Sie gleich hören werden. Und Sie werden auch verstehen, warum. Vielleicht haben Sie das auch jetzt schon herausgehört.
1: Was erwartet man, wenn man in ein Konzert des Schleswig-Holstein Musikfestivals geht? Man erwartet gute Musik, dargeboten von exzellenten, wenn nicht gar weltberühmten Musikern und Sängern, an überraschenden, besonderen und beeindruckenden Orten. Da hatte ich mir aber ein Konzert ausgesucht. Der Ort Schenefeld bei Hamburg. Das ist eine kleine schleswig-holsteinische Stadt, in der ich mich erstmal durch aufgerissene Straßen, eine abgestellte Baggerlandschaft, Einbahnstraßen verkehrt herum lavieren musste. Besorgte Anwohner verteidigten ihre Ausfahrten weiträumig. Zugegeben, der Empfang war recht kühl. Der Konzertort, das Forum, entpuppte sich als die Aula des örtlichen Gymnasiums. Und die, wie soll ich sagen, die Band oder das Quartett, die Comedy-Gruppe, Slapstick mit auch das war für mich ein blinder Fleck, davon hatte ich noch nie etwas gehört. Natürlich hatte ich mich vorab im Internet kundig gemacht. Slapstick mit ist eine niederländische Musik-Comedy-Gruppe. Sie wurde 1997 unter dem Namen Weret Band gegründet und verbindet klassische Musik mit Slapstick. Das sind stark überzogene, pantomimische, körperliche Aktionen, wie zum Beispiel Stolpern, Missgeschicke und so weiter, wie wir sie von Charlie Chaplin, Laurel und Hardy, den Marx Brothers und anderen kennen. Also eigentlich aus dem Film. Die Gruppe Slapstick mit überträgt das auf die Bühne und verbindet Pantomime und Clownerie mit klassischer Musik. Das Wort Slapstick übrigens, auch das habe ich dabei gelernt, leitet sich aus dem englischen Wort für Pritsche ab. In der italienischen Commedia dell'arte ist das ein Instrument, das beim Schlagen ein lautes Knallgeräusch erzeugt, ohne die Schauspieler dabei ernsthaft zu verletzen. So, ich war also in Schenefeld angekommen und ging etwas entnervt zur Schule. Und von da an kam alles anders, als ich es nach diesem holprigen Beginn erwartet hatte. Es wird in diesem Beitrag nicht genug Zeit sein, diesen Abend in seiner rasanten Vielfalt, musikalischer Raffinesse, seinem Ideenreichtum und seiner unendlichen Komik zu beschreiben. Der Weg über den Schulhof führte über einen leuchtend roten Teppich. So schritt ich ganz würdevoll der Schultür entgegen. Dort wurde man fröhlich mit einem Glas Sekt oder Orangensaft empfangen. Auch Würstchen gab es. Das hat die Stadt Schenefeld wunderbar gestaltet. Meine Stimmung also hob sich. Beim Betreten der Aula musste man erst einmal kurz die Luft anhalten. Es umfing einen dieser typische Schulduft aus Schweiß und Stress gemischt. Aber hier herrschte schon eine arbeitsame Atmosphäre. Die Künstler waren schon in Aktion. Einer wühlte sich durch die Menge, die um ihre Plätze kämpfte, rempelte und quasselte die Leute an. Einer zupfte schon den Kontrabass. Einer frisierte sich. Einer stimmte und stimmte seine Geige, einer zeigte seine Socken. Das Klavier spielte von ganz allein und so weiter und so fort. Und als das Konzert dann begann, da standen schon verschiedene Zuschauer und Zuschauerinnen vor der Bühne aufgereiht und jedem wurde ein Instrument in die Hand gedrückt oder vor den Bauch geklemmt. Geige, Banjo, Kontrabass, Posaune. Eine kurze Anleitung, was zu tun sei und schon ging es los. Die Musiker spielten selbst, die Instrumentalisten aus dem Publikum gaben ihr Bestes und die Bürgermeisterin mit dem Becken traf ihren Einsatz bravourös und passgenau und erhielt, wie die anderen auch, großen Applaus und schon war man mittendrin im Geschehen. Dieser Mischung aus Konzert, Varieté, Komödie, Slapstick eben mit Das Programm hieß Scherzo. Auch hier zwei Strichlein auf dem E. Scherz also. Und atemlos geriet man von einem Höhepunkt zum nächsten. Von Sensation zu Sensation. Zunächst einmal erlebte man die Musiker an ihren eigenen Instrumenten. Ein Klarinettist, ein Geiger, ein Kontrabassist und ein Sänger bzw. Pianist bzw. Dirigent, wenn das Klavier nicht gerade allein spielte, was einer der wenigen Effekte war, die vom Computer aus gesteuert wurden. Im Laufe des Programms aber zeigte sich, dass jeder der Musiker auf den nahezu 99 Instrumenten virtuos spielen konnte. Es bot sich also die klangliche Vielfalt von Big Band, Streichquartett, Bandoneon-Ensemble, um nur einmal die ganz klassischen Besetzungen zu nennen. Über Plastikbechermusik zu Alpron-Konzert. Auch viele unbeschreibliche selbstgebastelte Instrumente waren dabei. Am Anfang also stand ein rein musikalischer Beitrag. In einer Minute wurden 21 Meisterwerke der Musikgeschichte blitzartig aneinandergereiht. Musik von Beethoven, von Bach, Schubert, Brahms, Gershwin, Grieg, Händel konnte ich erkennen. Dabei rasten die Musiker über die Bühne von Instrument zu Instrument, pfeilschnell und absolut präzise. Später wurden 5 zusammengebundene Ukulelen hereingetragen. Einer musste das halten, alle spielen. Nebenbei wurde noch der Kontrabass, die Geige, das Akkordeon und so weiter bedient. Es sah nun so aus. Jeder hielt mindestens ein Instrument, spielte mit links ein anderes, mit rechts noch ein drittes und der Fuß machte dies, die Nase das. Ein unbeschreibliches Orchester. Die Musik blieb dabei ganz klar erkennbar und sehr gut gespielt. Und nicht nur das, in Sekundenschnelle wurden die Instrumente getauscht, weitergegeben, geklaut, auseinandergerissen und wieder irgendwie zusammengesteckt. Die Violine vom Posaunisten mit den Haaren vom Kontrabassisten oder Pianisten oder von wem eigentlich gespielt. Es war ein Feuerwerk an Akrobatik, musikalischer Präsenz und Akkuratesse und dazu dieser sprudelnde Witz. Dieses Staunen schon in den ersten Minuten des Konzertes, die Begeisterung, die riss im weiteren Verlauf des Abends niemals ab. Es wurde immer bunter, immer kurioser und immer einfallsreicher. Es gab einen stilleren Moment, als die Herren in einer Art Puppentheater den Vorhang öffneten. Einer zupfte gelassen den Bass und sang ein wenig dazu. Die anderen erholten sich bei einem Becher Kaffee. Daraus wurde schon bald ein Ballett der Plastik-Kaffeebecher. Immer mehr Becher, immer neue Klangvariationen bei bezwingendem Rhythmus. Das Instrumentarium war so simpel, Plastikbecher eben. Der Rhythmus ein Viervierteltakt, ebenso unverfänglich. Und dann diese klanglichen Ideen und das Gewirr der Hände. Ach, würde einem nur selbst so etwas mal einfallen. Dann wiederum, es zupfte einer den Bass und sang dazu, gab einer einen kleinen Stepptanz zum Besten. Donnerwetter, dachte ich, das kann er auch noch. Da kam schon der Nächste in holländischen Holzschuhen herein, einen Käseleib in der Hand und tanzte knackig in seinen Holzschuhen. Da gesellte sich der Dritte dazu mit Schlittschuhen und gab genial ein Schlittschuhballett. Da hatte inzwischen der Stepptänzer Skier angelegt und holte alle klanglichen und rhythmischen Möglichkeiten aus Skiern und Stöcken heraus. Unfassbar und lustig. Später dann, Beethoven und Schubert, zwei Büsten, unterhalten sich. Dazwischen einer der Künstler auch noch als Bauchredner genial. Beethoven und Schubert also johlen gemeinsam. Und natürlich gibt es auch eine legendäre Instrumentenschlacht statt der erwarteten Tortenschlacht, bei der nur wie durch ein Wunder die Instrumente am Ende unversehrt sind. Ein Abendlied fürs Baby, Guten Abend, Gute Nacht, gerät von zart gesungener Strophe über Alphörner, Chaos und ohrenbetäubendem Lärm. Da fällt auch noch die eigens zu diesem Zweck errichtete Orgel mit allen Pfeifen in sich zusammen. Ja, da musste nicht nur das Baby lachen. Nein, alle lachten mit. Tobende Begeisterung, erstaunte und fröhliche Gesichter, kribbelndes Zwerchfell. Die Begeisterung kannte keine Grenzen. Am Ende war die Luft in der Aula völlig erhitzt, der Sauerstoff verbraucht. Mit nicht enden wollender Heiterkeit und Erleichterung über die frische Luft auf dem Hof atmete man tief durch. Die Lachmuskeln mussten einmal entspannt werden. Man war von Herzen zufrieden mit diesem grandiosen Abend. Über den roten Teppich, der nun sogar von Fackeln gesäumt war, konnte ich mich ganz und gar entspannt ins Auto setzen, den Anwohnern zulächeln, Baugruben umfahren, Umleitungen suchen oder auch die eine oder andere Einbahnstraße in Gegenrichtung befahren. Und die Hochstimmung, die hält noch immer an.
0: Und damit sind wir am Ende unserer 10. und letzten Ausgabe von Musikfest im Radio. Durch die Sendung geführt hat sie Angelika Wolf und für den reibungslosen Ablauf der Technik hat Maren Meinusch gesorgt.

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Einen wunderschönen guten Tag zusammen. Hier ist die Christiane Kalkake. Ich freue mich, dass du wieder eingeschaltet hast. Es ist wieder Abstartenzeit und ich freue mich, dass ich immer noch hier sein darf, auch wenn ich momentan wirklich es nicht zu Rande kriege, aktuelle Folgen hier in den Podcast einzuspeisen. Das ist wirklich für mich eine ganz tragische Sache, denn ich glaube ganz einfach, ich brauche das und ich vermisse das. Ich vermisse die Gespräche. Ich freue mich immer, wenn ich auf verschiedenen Events, die ich hier euch erzähle, dass ich auf diesen Event selber bin und dann mit den Leuten dort spreche. Und dann tut es mir immer wahnsinnig leid, dass ich nicht im Vorfeld über diese Menschen schon berichtet habe, über ihre coolen Aktionen, ihr Engagement, ihr Enthusiasmus, etwas für Dithmarschen, für die Region hier abzustarten. Gerade ist es ja so, dass so viel los ist. Ich weiß nicht, ob ihr es mitbekommen habt. Wir haben ein Rockfestival. Das WIT-Festival findet in Marne statt. 2 Tage heute und morgen. Natürlich, wenn man nach draußen guckt, das Wetter ist nicht einladend. Strahlender Sonnenschein wäre natürlich für so ein Festival immer die bessere Alternative. Aber nun gut, es ist, wie es ist. Nichtsdestotrotz, der Kunstgriff ist in sämtlichen Orten von Dithmarschen und über Dithmarschen hinaus am Start. Eine großartige Vernissage könnt ihr in der alten Druckerhalle in Heide sehen. Aber auch das Kreishaus ist dekoriert und viele Privatleute haben ihre Räumlichkeiten angeboten, um Kunst auszustellen. Ich war beim Klimaslam in der Windmühle Juliane und darf sagen, dort war die Ausstellung von der lieben Frau Berg und ihrer Tochter. Ich habe auch dort 2 Bilder mir gesichert und bin ganz stolz und freue mich, wenn die bald hier in meiner Praxis hängen. Apropos meiner Praxis, also ich habe keine eigene Praxis, ich bin Ärztin und arbeite zurzeit in der 6. Etage des Westküstenklinikums in Brunsbüttel, denn hier wohnte das Ärztezentrum am Kanal. Das ist ein MVZ und hier sind 6 Ärzte und ich als Weiterbildungsassistentin mit am Start und wir versorgen hier die Patienten aus Brunsbüttel und Umgebung. Und ja, und ich bin eine davon und ich mache gerade meinen 2. Facharzt. Ich bin schon Fachärztin für Anästhesie und habe 10 Jahre am Westküstenklinikum in Heide gearbeitet, im OP und auf der Intensivstation, war dann 2,5 Jahre in Deutschland unterwegs und habe dort auf diversen Intensivstationen und auch in OP-Sälen unterstützt und meine Hilfe dort angeboten. Und jetzt habe ich während meiner Zeit, als ich unterwegs gewesen bin, noch immer Fortbildungen gemacht. Unter anderem auch habe ich meinen Ernährungsmediziner gestartet und auch eine psychosomatische Grundversorgung mich ausbilden lassen. Und das sind mitunter auch Voraussetzungen bzw. Gute Standbeine, um in die Weiterbildung als Allgemeinmedizinerin einzusteigen. Und dementsprechend mache ich jetzt gerade meinen 2. Facharzt und sitze gerade auch hier vor dem PC in der Praxis, denn ich bin schon seit 5 Uhr in der Praxis und habe die diversen Laborparameter und Werte, die ich bekommen habe, in den letzten Tagen zusammengesucht, Anträge geschrieben für die verschiedenen Reha-Maßnahmen der Patienten, aber auch Dokumentation vervollständigt von Patienten, die hier gewesen sind und wo dann einfach das Gespräch einfach an vorderster Front war und eben das Wartezimmer voll. Und dann muss die Dokumentation einfach zu einem anderen Zeitpunkt stattfinden, damit der Patient an erster Stelle steht und die Versorgung für ihn in dem Moment 100%ige Aufmerksamkeit bekommt. Ja, und heute präsentiere ich euch wieder ein Oldie but Goldie, eine wunderbar geschätzte alte Podcast-Folge. Es ist ja Anfang September, wir haben den 4.9. und wir gehen stramm auf den Oktober zu. Bis dahin sind natürlich noch ganz viele tolle Events, unter anderem eben auch der Kohlanschnitt in den einzelnen Ecken von Dithmarschen, in Wesselburen, in Marne, in Büsum. Also ich weiß gar nicht, wo dieses Jahr der Hauptkohlanschnitt ist, da müsste ich mich mal erkundigen. Auf jeden Fall werden die Feierlichkeiten schon auch dafür vorbereitet. Und die Feierlichkeiten werden vorbereitet für den Pink
Oktober 2026. Ihr habt schon viel davon gehört, ich erzähle das immer wieder, aber für die, die vielleicht noch gar nicht so genau wissen, wer ich bin und was es damit auf sich hat. Also ich organisiere mit dem Pinktober, mit der Initiatorin Inken Stoffmehl. Inken Stoffmehl arbeitet für das Screening, für das Mama-Screening, sprich für die Früherkennung von Brustkrebs. Und der Pinktober ist eine weltweite Organisation, der darauf aufmerksam macht, auf das Thema Brustkrebs. Der 1. Oktober ist sozusagen der Startschuss für den Aufmerksamkeitsmonat Oktober. Deswegen Pinktober, setzt sich zusammen aus der Farbe Pink und Oktober. Ihr werdet bestimmt schon auch verschiedene Benefiz-Sachen gesehen haben. Unter anderem gibt es Läufe, die in Pink gestaltet sind. Das alles auch im Zeichen des Brustkrebs meistens. Und wir hier in Dithmarschen haben den Pinktober letztes Jahr gestartet, hatten dazu die St. Jürgenskirche in Heide beleuchtet, dort auch den Auftaktgottesdienst und Abschlussgottesdienst dort gefeiert und im Rahmen der Care for Me eine ganze Pinktobermesse gestaltet in der alten kleinen Druckerhalle. Und das ist dieses Jahr genauso. Am 10.10. ist dort ein großes Event geplant im Rahmen der Gesundheitsmesse Care for Me, die von Bojens Medien organisiert wird. Und es sind aber neben dieser Messe noch ganz viele andere Messen, nämlich kirchliche Aktionen gestartet. Unser Auftakt findet in Wörden statt. Und Wörden ist sozusagen das schlechthin pinke Dorf überhaupt, denn die Kollegen und Kolleginnen dort haben an einem Wettbewerb teilgenommen und haben ein Benefizkonzert gewonnen. Und das richten sie dort aus. Also wer sich Tickets sichern möchte für ein ultimatives Konzert dort vor Ort in der Kirche mit knapp 300 Plätzen, der sollte schnell sein, denn die Plätze sind schnell vergeben. Also wer mal noch ein spannendes Event dieses Jahr plant, der sei herzlich eingeladen, dort vorbeizuschauen und gleichzeitig auch was für einen guten Zweck zu machen. Dann ist im Wesselburen-Gottesdienst in Mahne findet ein großer Gottesdienst statt. Also der Monat wird pink und die ganzen Wochenenden sind begleitet von pinken Events, die stattfinden. Und ich freue mich sehr, dass dieser Pinktober eine so große Welle genommen hat und im Endeffekt in ganz Dithmarschen vorhanden ist. Ihr werdet pinke Fahnen sehen, ihr werdet sehen, wie BH-Ketten aufgehangen worden sind. Wir haben schon fleißig in Häuslichkeiten BHs gefärbt, BH-Ketten gestaltet. Es ist auch eine Regenbogen-BH-Kette in diesem Rahmen entstanden. Also und BH ist eben nicht gleich BH. Und weil das eben gar nicht so einfach ist, den passenden BH für den richtigen Körper zu finden, auch wenn man keinen Brustkrebs hat, gibt es das Miederstübchen Marie. Und die werden heute im Podcast Abstarten nochmal vorgestellt. Das ist eine alte Folge aus dem Jahr 2025, die vorm Pinktober aufgenommen worden ist. Jetzt gerade hat das Miederstübchen Marie auch ganz tolle Aktionen im Rahmen des Pinktobers. Das Miederstübchen Marie ist ein Dessous-Unterwäschenladen, der eben einerseits eben auch Unterwäsche für Frauen jeder Couleur anpasst und verkauft, aber eben auch für Frauen, die zum Beispiel nach Brustamputation eine Prothese brauchen oder nach

0: Marina Heide und schaut selber rein. Und wer glaubt, dass das nur Dithmarscher kennen, dieses Miederstübchen? Nee, das ist nicht so. Urlauber und aus ganz Deutschland kommen die Menschen hierher. Hier wurden auch die BHs gesammelt für unsere Aktion für den Pinktober. Und ich darf euch sagen, es sind Briefumschläge, Kartons sind gekommen von Urlaubern, die von dieser Aktion gehört haben über Instagram und haben Zusendungen ihrer alten BHs mit auf den Weg gebracht, die jetzt hier bei uns in Dithmarschen hängen werden. Also, ihr Lieben, wer also jetzt noch sagt, boah, ich habe auch noch so einen alten BH und ich weiß gar nicht woher, also Miederstübchen Marie, Ramelow, und im Westküstenklinikum findet ihr auch Orte, wo ihr eure BHs abgeben könnt. Und ich glaube noch eine Apotheke. Aber ich bin mir gerade nicht sicher. Auf jeden Fall, das sind die drei Anlaufstellen in Heide, wo ich auf jeden Fall weiß, dass BHs gesammelt werden, um am Ende in einer BH-Kette zu landen. So nämlich. Ja, ansonsten auch hier wieder der Appell, geht zur Vorsorge, bitte. Und das gilt nicht nur für die Frauen, das gilt auch für die Männer. Es gibt von der Krebsgesellschaft einen ganz tollen Slogan, check your boobs, check your balls. Und bei check your boobs sind natürlich die Brüste gemeint und bei check your balls sind die Hoden der Männer gemeint, damit einfach bei irgendwelchen Auffälligkeiten da zeitnah eingeschritten werden kann und ihr medizinische Hilfe bekommt. In diesem Sinne, passt auf euch auf, gebt auf euch Acht, geht raus an die frische Luft, genießt den Wind um die Nase und ja, wir hören uns nächste Woche hier wieder auf dem offenen Kanal. Ah nein, sorry, es heißt nicht mehr offener Kanal. Es heißt Media Hub. Mann, ich muss das noch einfach lernen. Also Westküste FM und Media Hub Westküste. Das sind wir hier. Der offene Kanal hat sich nämlich gewandelt. Ach. Ach, freudscher Versprecher. Liebste Grüße. Ein herzliches Moin und willkommen in meinem Podcast Abstarten. Du hast eingeschaltet, um hier Menschen und das wunderschöne Dithmarschen vielleicht mal ganz neu kennenzulernen. Freu dich auf tolle Begegnungen, interessante Gespräche und möglichen Inspirationen für dein Leben. Komm mit mir mit auf eine Reise quer durch Schleswig-Holstein. Grüße von der Westküste und bis gleich!
1: Also wenn du sagst, du hast bisher immer Probleme mit deinem BH, dann gucken wir uns in der Regel erstmal an, wie dein BH denn bisher sitzt und wo die Probleme sind. In den meisten Fällen, wenn du damit jetzt beispielsweise betroffen bist, bist du gar nicht so alleine. Man spricht so von rund 88%.
0: Ein herzliches Good Morning in the Morning. Es ist früher Morgen, denn wir sind schon alle fleißig am Arbeiten und an meiner Seite ist im Westring 28 Liliana Bremer. Liliana hat sozusagen eine Mission, denn sie ist Mitteil des Pinktobers 2025. Und wer Liliana Bremer ist und was sie hier in meinem Podcast geführt hat, das erzählt sie uns heute und ich freue mich, dass du hier bist. Moin Liliana.
1: Guten Morgen Christiane.
0: Liliana ist nämlich ein wichtiger Bestandteil des Miederstübchens, was ihr in Heide findet. Und wofür ein Miederstübchen gut ist und warum Mieder nicht nur ins Mittelalter gehören, das erzählt sie uns jetzt.
1: Genau. Wir aus dem Miederstübchen Marie, also ich bin die Tochter von Frau Bremer, die das gemeinsam mit Frau Föste 1994 gegründet hat. Das heißt, wir sind jetzt schon knapp 31 Jahre mit dabei und beraten euch alles, was um das Thema Mieder, Bademoden und auch Sonstiges gehört. Aber bei uns findet ihr auch unter anderem Prothetik, denn wir dürfen als einziges Nicht-Sanitätshaus soweit wir das derzeit wissen, ganz Schleswig-Holstein auch mit den Krankenkassen abrechnen. Das heißt, bei uns bekommt ihr auch eine Prothese, die versorgt wird oder auch ganz normale Sachen wie Nachtwäsche oder Tagwäsche, wenn ihr ein schönes Unterhemd haben wollt. Wir unterscheiden uns aber auch von anderen Unterwäscheabteilungen, die ihr so ganz normal kennt.

0: nicht nur vielleicht vom Programm her, was wir führen, sondern auch von der Art, wie wir bedienen. Wir sind nämlich ein Vollberatungsgeschäft. Das heißt, ihr habt die Möglichkeit, auf der einen Seite natürlich bei uns rumzugucken und zu stöbern. Aber wenn ihr bei uns mal reinguckt, wird ihr feststellen, ganz viel zum Stöbern habt ihr nicht da. Denn ungefähr 50% unseres Geschäftes, würde ich jetzt mal so grob tippen, ist bei uns in den Schachteln verpackt. Denn wir gucken uns erstmal an, wie ihr so gebaut seid, dass ihr nicht erstmal 20 BHs anprobieren müsst, total frustriert seid, weil nichts passt, sondern wir gucken uns an, wie ist die Brust gewachsen, denn es gibt pro Größe 14 verschiedene Brustschnittformarten, wenn ihr das nicht wusstet. Je nachdem, wo die Brust halt sitzt. Sitzt eure Brust mehr mittig? Wächst sie eher nach außen? Wächst sie in die Breite? Ist die Brust eher tief? All das sind Kriterien, die für einen richtig passenden BH von Bedeutung sind. Und deswegen sind bei uns die BHs alle nach Schnittformarten in Kartons sortiert, damit ihr nicht lange suchen müsst und wir auch nicht lange suchen müsst und ihr da warten müsst. Das heißt, ihr kommt bei uns an, ihr werdet erstmal gefragt, was ihr denn gerne so haben möchtet. Und wir gucken uns erstmal an, wie seid ihr so gebaut und bringen euch dann das Passende einfach vorbei. Und unsere Materialien und unsere Sachen, die wir da haben, sind dafür ausgelegt, dass zum Beispiel, wenn ihr jetzt nach einem BH sucht, die Brust auch gehalten wird, dass sie unterstützt wird und nicht einfach nur irgendwie da sitzt und nichts tut für euch. Auch darauf legen wir bei uns großen Wert.
1: Boah, Liliana, das war jetzt ja schon ganz schön viel Information. Ich glaube, wir gehen da doch mal so ein bisschen im Detail ein, denn du hast quasi von Prothetik gesprochen. Prothesen kennen wir eigentlich, ja eigentlich, wenn jemand das Bein verloren hat oder den Arm verloren hat, dass er eine Prothese bekommt. Wenn du von Prothesen bei der Brust sprichst, was meinst du damit?
0: Also, was ich damit meine, ist, wenn jetzt zum Beispiel ein Brustkrebsbestand vorgenommen wurde und entweder die ganze Brust entnommen wurde oder vielleicht wurde auch nur ein Teil entnommen. Es kann aber auch sein, dass zum Beispiel die Brust operiert wurde, das Ganze erhalten bleibt und mit dem Jahre sich die Brust verändert und daraufhin ein Ungleichgewicht entstand, also dass die Brüste nicht mehr unterschiedlich da sind. Da gibt es verschiedene Methoden, dass diese Brust quasi als eine Silikonprothese ist es in den meisten Fällen, in den BH quasi mit reinkommt, um einen optischen Ausgleich zu haben. Aber das ist nicht nur für die Optik da, sondern auch für die Gesundheit. Denn man kann es sich vorstellen, wenn man jetzt nur noch eine Brust hat, je nachdem wie groß natürlich auch der Unterschied der beiden Brüste ist, dass man beispielsweise in einer Jackentasche immer einen Apfel mehr mitschleppt und dann dreht man immer so ein bisschen schief. Also am Anfang merkt man das vielleicht noch gar nicht so, aber im Laufe der Jahre kippt immer das Becken so ein bisschen mehr auf eine Seite, dass man immer so ein bisschen mehr Belastung dafür bekommt, um auf der einen Seite das Optische, das Gefühl, als Frau wieder Frau sein zu können, aber auch für den gesundheitlichen Zweck einfach wieder alles eben ist, halt diesen Gewichts- und optischen Ausgleich zu schaffen. Auch hierbei, wie die natürliche Brust, gibt es natürlich verschiedene Arten der Prothesen, je nachdem aus welchen Materialien und Silikon die Prothese zusammengesetzt wurde, gibt es verschiedene Formen, ob dass sie sich halt am besten mit der eigenen Prothese der Brust anformt, also eher tief, eher breit, wie ist das Empfinden, eher gewichtsreduziert oder möchte man das eher ein bisschen schwerer haben. Es gibt auch Prothesen, die sind ganz leicht und die kann man zum Beispiel mit einer speziellen Füllwatte ausfüllen, dass diese wieder der Form der natürlichen Brust am meisten ähnelt. Einfach auch für das Gefühl, ich bin wieder Frau und ich darf mich wieder schön fühlen.
1: Und vor allem, ich bin wieder komplett. Das ist ja jetzt ein sehr intimes Thema und die Brust ist ja sehr sexualisiert in vielen Bereichen. Aber du hast gerade etwas ganz Wichtiges angesprochen. Die Brust ist einfach auch ein von der Gesundheit her für die Haltung ganz entscheidend. Wie ob man nach vorne geht, ob man gerade gehen kann. Und eben das Ungleichgewicht im Körper hat eben auch Auswirkungen auf sozusagen den unteren Teil, nämlich das Becken und wie wir gehen. Du sagst ja, ihr unterscheidet euch von in Anführungszeichen 0815-Läden und ihr habt eine Vollberatung. Jetzt wirklich nochmal so für mich, ich komme jetzt rein, sag Hallöchen und sage, ich brauche ein BH, weil meiner schneidet immer ein oder irgendwas. Die Träger sind irgendwie immer suboptimal, die fallen nicht richtig. Wie kann ich mir vorstellen, wie läuft das genau ab, wenn ich zu euch komme?
0: Also wenn du zu uns kommst und sagst, du hast Probleme, dann sagen wir natürlich erstmal Hallo und herzlich willkommen und nimm dich einmal mit durch in die Kabine. Also wenn du sagst, du hast bisher immer Probleme mit deinem BH, dann gucken wir uns in der Regel erstmal an, wie dein BH denn bisher sitzt und wo die Probleme sind. In den meisten Fällen, wenn du damit jetzt beispielsweise betroffen bist, bist du gar nicht so alleine. Man spricht so von rund 88% der Frauen, Tendenz eher steigend, die entweder die falsche Größe vom BH oder einfach die nicht passende Schnittform für ihre Brust gefunden haben. Und dann gucken wir erstmal an, wo liegt denn das Problem? Ist es bei dir eher die Größe? Ist es die Schnittform? Ist es vielleicht beides? Und dann gucken wir uns einmal an, wie deine natürliche Brust einmal so fällt. Dafür müssen wir uns einmal angucken, wie du gebaut bist. Dann gucken wir uns auch einmal an, wie sind deine Schultern? Sind sie vielleicht etwas kürzer? Sind sie gerade gebaut? Das entscheidet darüber, wie wir den Träger nehmen, ob wir eher so einen Mittelträger haben oder eher eine Außenträgerform oder bist du eher ein bisschen runder im Rücken und die Schultern fallen schon ein bisschen nach vorne, vielleicht mit dem Laufen des Alters her. Das spielt dann in die Umfangweiten auch ein bisschen was rein, denn wie in allen anderen Sachen des Bereiches der Klamotten ist auch in diesem Bereich nichts genormt und für jeden BH und für jedes Miederteil wird von jeder Firma neu festgelegt, das ist meine Größe in diesem Produkt und dann unterscheidet sich das. Also man wird selten im Schrank haben, das ist meine Größe und alle meine BHs haben diese Größe, sondern das ist wie mit Hosen. Mal brauchst du halt eine 32er Länge und mal eine 30er. Es kommt immer darauf an, wie ist das so geschnitten und welches Material wurde so dafür gewählt.
1: Jetzt hast du ja erzählt, es gibt viele Formen von Brüsten, wie sie gewachsen sind. Und wir wissen ja, es gibt Frauen, die unglaublich große Brüste haben und es gibt Frauen, die sehr kleine Brüste haben. Könnt ihr denn auch die ganzen Größen abdecken? Ich weiß gar nicht, bis welchem Buchstaben es geht. G? Ich bin ganz unsicher. Deswegen frage ich dich, welche Größen habt ihr alle im Sortiment?
0: Also es gibt natürlich großartige Unterschiede zwischen den ganzen Firmen und den Brüsten an sich. Und wir decken eine sehr große Bandbreite ab. Also wir decken nicht alles ab, was es gibt. Also soweit ich weiß, ist die Firma, die jetzt so am weitesten geht, geht glaube ich so bis zum Buchstaben O und fangen so bei 60 an. Ganz so groß sind wir nicht, aber ich will unser Sortiment ja nicht kleinreden. Also wir haben von den Umfängen, wir fangen bei 65er Umfängen an und arbeiten bis zu 130er Umfängen hoch. Und wir fangen auch bei ganz kleinen Brüsten an. Wir fangen bei Buchstabe A an und hören fast ganz oben auf bei Buchstabe N. Das heißt, wir arbeiten von A bis N, von 65 bis 130 und dann in den verschiedenen Arten und Weisen, wie sie so gearbeitet sind. Das heißt, egal wie viel oder wie wenig Oberweite du hast, wir werden auf jeden Fall was Passendes für dich finden. Etwas, was sitzt und wo man sich einfach drinne wohlfühlt.
1: Und da hört man die Expertise und das Fachwissen. Liliana, du bist ja sehr jung. Sag mal, was hast du genau für eine Ausbildung gemacht, dass du das alles weißt und dass du das alles auch so beraten kannst? Weil ich habe das Gefühl, das ist ja schon, dass da richtig auch Wissen von verschiedenen Herstellern und eben auch das Vermessen ja ist ja nicht irgendwie von ungefähr.
0: Genau, also bei mir liegt es auf der einen Seite in der Familie. Also ich bin jetzt damit aufgewachsen. Meine Mutter hat schon das Dessous-Geschäft gehabt, bevor ich überhaupt geboren wurde. Und unsere Erfahrung hängt tatsächlich schon etwas weiter in der Vergangenheit. Denn auch meine Oma hatte bisher ein Dessous-Geschäft, zwar nicht an der Nordseeküste wie wir, aber an der Ostseeküste. Das heißt, damit bin ich quasi aufgewachsen. Ich kenne das von Kind auf und bin jetzt auch schon seit fast 7 Jahren mit im Geschäft dabei und arbeite natürlich immer fleißig dabei. Früher habe ich das immer nur zeitweise ein bisschen nebenbei gemacht. Und mit jedem Jahr, dass ich dabei war, bin ich immer mehr eingestiegen, habe mich immer mehr mit der dafür beschäftigt. Bei uns dauert es ungefähr erstmal über ein Jahr, bis man den ersten Kunden richtig bedienen kann. Davor muss man sich erstmal dafür auseinandersetzen, was gibt es überhaupt für Schnittformen, was für Materialien werden so bei den Firmen verwendet, wie sieht das Ganze aus, was passt überhaupt für wen, damit muss man sich beschäftigen. Und ich habe quasi in dem Geschäft gelernt und mich damit auseinandergesetzt, aber habe jetzt nebenbei auch mein Bachelorstudium im BWL abgeschlossen und war auch im Zuge dessen in meinem Praxissemester bei einer der Firmen unterwegs und konnte mir das nochmal alles genauer angucken, wie das hinter den Kulissen überhaupt so funktioniert.
1: Nun haben wir uns ja im Rahmen des Pinktobers kennengelernt, beziehungsweise der Pinktober 2025 findet ja im Oktober erst statt. Und man muss sagen, Inken Stoffmehl hat ja ein halbes Jahr vorher, wenn nicht schon ein bisschen länger, die Menschen zusammengetrommelt, die alle sozusagen mit, in Anführungszeichen, am besten zu involvieren sind in diese Thematik. Und bei dem Thema Brustkrebs, und du hast es schon gesagt, gerade mit Prothesenoperation geht es ja in meisten Fällen um diese Frauen, die einfach dort Probleme haben. Ihr seid ja ganz besonders. Ihr dürft von den Krankenkassen aus das jetzt machen. Das ist ja auch ein hochsensibles Thema. Da werden ja auch bei euch ganz viele Geschichten und ganz viele Lebensinhalte gespiegelt. Wie geht ihr, wie gehst du damit um?
0: Also wir gehen damit natürlich sehr sensibel um. Jeder ist damit anders betroffen und hat es auch anders weggesteckt. Wir haben auch eine persönliche Erfahrung hinter dem Brustkrebsthema. Meine Oma hat auch das Brustkrebs gehabt, aber ihr Krebs war leider sehr aggressiv. Sie ist sehr schnell nach dem Befund von uns gegangen und wir konnten ihr nicht ermöglichen, irgendwie eine Hilfe zu bieten, denn es kam nicht zu dem Zeitpunkt. Deswegen sind wir immer froh über jede Dame, die es geschafft hatte, die im besten Fall vielleicht sogar mit einem Lächeln wieder vor uns zu stehen. Und wir haben auch viele Damen, die jetzt schon seit Jahren zu uns kommen. Und man sieht immer den Fortschritt, die langsame Heilung, auch einfach der Seele, dass man hat es geschafft. Man findet langsam ins Leben wieder. Manchmal gibt es vielleicht den Rückschlag, manchmal vielleicht aber nicht. Aber es gibt viele, wo einfach das Lächeln geblieben ist, den Kampfgeist behalten hat und man es durchgestanden hat. Manchmal sind wir aber auch die trauernde Schulter, die vielleicht noch mal kurz Halt gibt, weil wir sind einfach sehr nah dran. Es ist ein sehr sensibles Thema und wir versuchen natürlich auch sehr sensibel damit umzugehen. Und wir versuchen einfach aufzuzeigen und einfach da zu sein, zu sagen, das für Möglichkeiten gibt es. Und auch bei den BHs, es gibt jede Möglichkeit, die man haben möchte, ob es jetzt schlicht oder verspielt oder was auch immer. Bei uns bekommt ihr zum Beispiel auch die Möglichkeit, in jeden BH, der euch gefällt, eine Prothesentasche reinzusetzen, damit die Prothese nicht rausfällt und ihr den tragen könnt und nicht nur die BHs, wo eine bereits eine Tasche eingearbeitet ist. Genau das Gleiche ist auch bei der Bademode so. Wir klären die Kunden darüber auf, was für Möglichkeiten denen überhaupt vorliegt. Denn bei den Ärzten, auch die haben nur ein bestimmtes Zeitmanagement und können vielleicht nicht alle Informationen rübergeben. Deswegen sagen wir immer, was den Kunden überhaupt zusteht und was für Möglichkeiten es überhaupt gibt. Denn wir haben auch von vielen gehört, die zum Beispiel einen Aufbau machen lassen haben, dass aber dermaßen Probleme gab bei den Ärzten, dass es nicht richtig geheilt ist und so, dass die im Nachhinein ganz unzufrieden waren. Und ich kenne jetzt auch noch eine Dame, die hat sich dann im Nachhinein ihr Implantat wieder rausnehmen lassen und hat jetzt eine Prothese und ist ganz begeistert, weil sie gar nicht gedacht hat, dass es so gut wäre, dass es sie damit auch viel besser klarkommt. Also natürlich, jeder muss seinen Weg gehen, wie er damit am besten klarkommt. Aber auch wenn man da beispielsweise eine OP hatte, die Brust wurde verändert und sieht aber optisch erstmal die ersten Jahre gleich aus. Und jetzt so im Laufe der Jahre, die natürliche Brust verändert sich. Wir haben nur Brust, nur Drüsengewebe und Fettgewebe an den Brüsten. Und wenn die OP-BH vorbei ist, dass alles abgeheilt ist, die Jahre vergangen sind, verändert sich die natürliche Brust. Die operierte Brust bleibt aber gleich. Der Anspruch auf einen Ausgleich des Größe bleibt den Damen erhalten, egal wie viele Jahre vergangen sind. Und das wissen auch die wenigsten. Wir sind einfach da, um zu informieren, zu beraten und aufzuzeigen, was sind die besten Möglichkeiten. Einfach auch, um die passende Größe hier zu finden. Nicht nur beim BH, sondern auch bei der Prothese.
1: Somit seid ihr nicht nur Unterstützung in Form, dass ihr einen unterstützenden Halt gibt in Form eines BHs, sondern ihr seid auch seelische Unterstützung. Ich glaube, da kommen auch ganz viele Fragen auf. Und du sagst ja auch, hast das eingangs erwähnt, dass ihr ja diejenigen seid, die auch mit Krankenversicherung zusammenarbeiten, weil eben, wenn so eine OP angestanden hat, man eben auch ein Anrecht hat, sich ein BH sozusagen machen zu lassen, beziehungsweise einen auszusuchen und dementsprechend dann über die Kasse auch zu finanzieren.
0: Ja, genau, das ist richtig. Also in der Regel ist es so, also alle Krankenkassen sind natürlich ein bisschen unterschiedlich. Was aber alle gemeinsam haben, ist, dass man alle 2 Jahre einen Anspruch hat auf eine neue Prothese. Und wenn man jetzt beispielsweise ganz frisch operiert wurde, dann empfiehlt sich das noch nicht direkt, eine Vollprothese zu nehmen oder eine Ausgleichsprothese aus Silikon. Denn das Gewebe ist noch am Arbeiten, das muss erstmal abheilen. Dafür gibt es eine Erstversorgungsprothese, die ist ganz leicht und ganz weich. Die kann man aber gut am Anfang erstmal nehmen, denn wenn man die erstmal genommen hat, kann das Gewebe in Ruhe abheilen. Man kann gucken, was jetzt die passende Größe ist und die passende Form. Und dann hat man immer noch seinen Anspruch auf seine Prothese und verliert quasi nicht seinen ersten Anspruch nach 2 Jahren. Wenn man sich jetzt beispielsweise durch Gewichtsreduktion oder Zunahme total verändert hat oder ganz viel damit aktiver und der Verschleiß einfach relativ hoch ist, dann kann man auch zu seinen Ärzten gehen und auch mal einen Spezialantrag stellen auf eine Zwischenprothese, also dass man jetzt noch in diesen 2 Jahren eine neue Prothese bekommt. Das muss dann quasi aber von den Ärzten vermerkt werden, dass der Verschleiß groß war oder durch die Gewichtsveränderung vorgenommen hat. Dann hat man aber noch 2-mal im Jahr den Anspruch auf ein BH. Da werden von den Krankenkassen immer je nachdem, wie der Versicherungszuschuss so ist, in der Regel, wenn man jetzt gesetzlich versichert ist, so 35 € zugezahlt. Also wie gesagt, das kann mal mehr sein, das kann mal weniger sein, aber in der Regel sind es immer diese 35 €. Einige Krankenkassen machen das auch so, dass man noch eine zusätzliche Prothese bekommt, wenn man jetzt zum Beispiel viel schwimmt oder auch zum Reha-Sport sein soll. Das ist eine Schwimmprothese, die ist extra ein bisschen anders gearbeitet, sodass sie den Chlor und den Salzen einfach ein bisschen länger widerstehen kann und auch nicht noch zusätzlich zu den Alltagsschweiß und den Alltagsbewegungen mitgereizt wird, einfach damit die normale Prothese auch einfach länger schön wird und es eignet sich halt einfach nicht jede Prothese damit zu schwimmen. Und dazu gibt es natürlich dann auch die Badeanzüge. Das unterscheidet sich auch immer je nach Krankenkasse. Aber fragt gerne bei euren Ärzten nach, dass sie euch ein Rezept ausstellen und kommt damit zu uns. Wir rechnen damit ab und fragen dann gerne für euch bei den Krankenkassen nach oder ihr fragt selber nach. Denn die Badeanzüge kriegt man auch ungefähr alle 2 Jahre. Bei manchen ist es alle 1,5 Jahre. Manche Krankenkassen sagen auch alle 3 Jahre. Es ist, wie gesagt, ein bisschen unterschiedlich. Aber wenn euch eine Schwimmprothese zusteht, steht euch auch ein Zuschuss zu den Badeanzügen dazu. Und das sind dann in der Regel so 45 bis 50 €, die dazu gehören.
1: Mega viele Informationen. Und ich glaube, ihr merkt selber, dass eigentlich diese ganzen Themen doch meistens doch gerne nochmal persönlich angesprochen werden möchten. Und deswegen ist es so, dass bei dem Pinktober die Familie Bremer mit dem Miederstübchen Marie in ganz vielen Dingen involviert ist. Nämlich es gibt 2 große Veranstaltungen während des Pinktobers. Einmal am 10.10. und einmal am 11.10. Am 10.10. seid ihr zu Gast im Westküstenklinikum und steht da mit ganz vielen tollen, wertschätzenden und großartigen Menschen an der Seite von den Frauen, die dort erkrankt sind und sich dort Informationen einholen möchten. Und für jeden, den es interessiert, das ist einmal im WKK und am 11.10. findet in der alten Druckerhalle die Care4Me statt und im Rahmen der Care4Me ist auch der Pinktober mit am Start in der kleinen Druckerhalle und dort seid ihr auch vertreten.
0: Ja, genau. Wir sind an beiden Standorten vertreten und freuen uns auch schon über zahlreiche Besucher und zahlreiche Fragen, die uns gestellt werden. Wir bringen auch ein paar Prothesen mit, die sich so ein bisschen unterscheiden, damit man einfach mal gucken kann, wie fühlt sich das an? Wie unterscheiden die sich einfach mal, auch wenn man vielleicht nicht betroffen ist und sich einfach mal informieren möchte oder betroffen ist oder einfach Angst hat, weil das Thema ist schon sehr stark. Jede achte Frau erkrankt an dieser Brustkrebsgeschichte. Die einen halt etwas stärker und die anderen etwas weniger. Vielleicht möchte man sich dafür schon informieren oder man ist schon betroffen. Vielleicht ist man auch nicht ganz so zufrieden. Also ihr könnt natürlich auch zu uns kommen und wir finden auch einen ruhigen Moment und gucken uns vielleicht einfach mal an, wie seid ihr versorgt? Passt das alles so richtig oder gibt es vielleicht eine andere Möglichkeit, dass man sich vielleicht einmal eine ruhige Ecke begibt und da mal guckt? Wir versuchen natürlich immer unser Bestes zu geben und einfach alle Informationen zu geben, die ihr so haben möchtet, auch vielleicht einfach wie der BH richtig sitzen sollte, weil oftmals ist die Versorgung mit der Prothese das eine, aber der richtig sitzende BH dazu ist was ganz anderes. Denn wie ich vorhin schon gesagt habe, es gibt viele Faktoren, die für einen richtig sitzenden BH mit reinspielen. Deswegen haben wir das Fachwissen, das Fachauge dafür.
1: Wenn wir euch jetzt auf dem Pinktober einmal im WKK begegnen oder eben in der alten Druckerhalle, ist es so, dass man irgendwie was auch an die Hand bekommen kann oder ist es nur, dass wir euch im persönlichen Gespräch Informationen ergattern können?
0: Nein, also ihr könnt bei uns natürlich auch was in die Hand bekommen. Auf der einen Seite gibt es bei uns Flyer, da könnt ihr alles nachlesen, auch mit nach Hause nehmen, wo ihr drauf lesen könnt, was euch wann wie zusteht. Zum Beispiel, da steht dann drauf, dass ihr alle 2 Jahre, wie gehabt, die Prothese bekommen könnt oder 2-mal im Jahr ein BH oder auch das mit dem Badeanzug oder der Schwimmprothese wird mit draufstehen. Aber wir haben auch noch so Flyer von den Firmen, wo man dann einfach nachlesen kann, was gibt es für Möglichkeiten, wie sieht's da aus, wenn man sich einfach nur so nachlesen möchte oder auch wenn man sich einfach informieren möchte, wie sieht's dann einfach aus, wenn der BH gar nicht richtig sitzt, was für Folgen hat es damit?
1: Jetzt kann natürlich man zu euch kommen, wenn man betroffen ist. Man kann zu euch kommen, wenn man vielleicht im engsten Familienkreis jemanden hat und da sich mal reinfühlen möchte, wie das so ist. Aber ihr habt ja auch gesagt, ihr seid ja auch für Gesunde da. Also auch jemand, der unzufrieden ist mit seiner bisherigen Unterwäsche, kann ja auch zu euch kommen. Nun fragen sich einige, naja gut, jetzt ist Pinktober, macht ihr irgendwas Besonderes dazu noch? Also wie einmal seid ihr bei den Informationsteilen dabei, aber ihr habt noch eine ganz tolle Aktion, die quasi seit Monaten schon läuft und dafür gibt es auch schon total toll großartige Geschichten. Was ist das denn, was ich jetzt gerade so geheimnisvoll anteaser?
0: Genau, du gehst natürlich auf unsere Sammelaktion für die BHs ein. Wir waren einer der ersten, die mit Inken gesprochen hat. Wir kannten sie nämlich schon durch die vorherigen Messen über das Thema Krebs, die bisher immer bei Franziska Pusch in ihrem Friseursalon stattgefunden haben. Da sind wir auch seit Anbeginn mit dabei und haben dadurch Inken schon kennengelernt. Und als wir dann miteinander so gesprochen haben und es fest lag, wir wollen auch so eine Kette machen, wir wollen sie groß aufziehen, haben wir gesagt, da sind wir mit dabei. Wir bauen morgen am besten direkt eine Röhre auf, stellen sie hin und fangen an zu sammeln. Und allmählich wird ja auch überall gesammelt. Wir waren tatsächlich die Ersten, die die Röhre aufgestellt haben. Und bei uns wurden, ich darf verkünden, auch schon über 500 BHs allmählich abgegeben. Da sind wir natürlich sehr froh, dass das so gut angenommen wird, alle mal zu Hause durchgucken, was sitzt nicht mehr, was kann weg, was können wir spenden. Wir haben auch Damen, die ganz gezielt zu uns gekommen sind und sagten, das ist der BH, den ich abgeben möchte, den ich wiedererkennen möchte. Denn meine Mutter ist auch am Brustkrebs gestorben. Ich möchte meinen Beistand dazu geben. Ich möchte ein Teil davon sein. Für Rücksprache, dass es super ist, dass man das alles macht und dass es schön ist. Wir haben auch einige Stammkunden bei uns, die immer nur im Urlaub herkommen. Die haben ihre BHs in allen Freunden- und Familienkreisen gesammelt und per Paket zu uns geschickt. Auch da nochmal ein herzliches Dank, dass diese Aktion auch über die nordischen Grenzen hinaus gehen. Denn die Aktion ist ja nicht nur in Heide, sondern sie findet weltweit statt. Nur dieses Jahr wollen wir es bei uns so richtig krachen lassen.
1: Richtig krachen lassen. Ich habe Gänsehaut, weil das Miederstübchen Marie teilt ja so manches Mal auf Instagram, von wo überall die Pakete kommen, aus Göttingen war dabei und ich fand es so mega, es hat mich so berührt, weil ich glaube, dass auch so schlimm der Krebs ist, der verbindet natürlich, weil gerade wenn da jemand ist, der in seinem intimen Bereich mit eintritt und das Mieterstübchen Marie ist ja ganz nah an den Frauen dran, die dieses Leid erfahren, dann eben auch Hoffnungsspender zu sein und möglicherweise dort in Interaktion zu treten, ist das ganz großartig. Also ihr Lieben, ihr hört, wir sammeln für eine riesige BH-Kette, die durch am besten durch ganz Heide sich ziehen soll. Unser Traum ist es, die ganze Süderstraße entlang bis zur St. Jürgenskirche und von der St. Jürgenskirche einmal nochmal komplett hoch bis zur alten Druckerei. Wir haben noch keine Wette laufen, aber wir fühlen, dass wir das richtig wollen. Also ihr seid quasi der Ort, wo man BHs abgeben kann. Weißt du auch noch andere Orte, wo es geht?
0: Also nachdem wir natürlich unsere Kiste aufgestellt haben und gesammelt haben, hat natürlich Inken kein Stopp gemacht. Sie hat gesagt, bei euch kann es ja nicht aufhören. Wir brauchen mehr Anlaufstellen, wir brauchen mehr Möglichkeiten, mehr Aufmerksamkeit. Wir wollen die Kette durchziehen und ich hoffe natürlich auch, dass es klappt und davon gehe ich allmählich auch fest aus. Die andere Kette, die vor ein paar Jahren genutzt wurde, auch die konnten wir wieder besorgen. Das sind tatsächlich weniger BHs, als die wir bisher schon gesammelt haben. Und das sind ja bisher nur unsere Sammelstellen. Es gibt auch Sammelstellen direkt am WKK. Da sind Auffangstationen für die alten BHs, die ihr abgeben könnt. Aber auch das Modehaus Ramelow hat gesagt, da machen wir mit. Das unterstützen wir. Und auch die haben eine Spendenbox aufgestellt. Auch vereinzelt bei den Sparkassen hier in dem Kreis Dithmarschen wurden Sammelboxen aufgestellt für die BHs. Also das ist relativ weit verbreitet und es gibt nicht nur uns als Anlaufstelle, sondern auch noch weitere.
1: Und wir reden jetzt gerade von Heide, aber natürlich, wenn ihr in Büsum lebt, wenn ihr in Lehe lebt, wenn ihr in Brunsbüttel lebt, wenn ihr in Hemmingstedt seid, ihr könnt von überall natürlich, wenn ihr eh in Heide seid, einmal rumkommen und eure alten BHs bei uns abgeben. Momentan ist der Pinktober sehr zentralisiert auf Heide, aber wir haben natürlich Großes vor, Liana. Was ist so unsere Perspektive für die nächsten Jahre?
0: Unser Ziel ist es natürlich, nicht nur in Heide zu bleiben. Heide ist Kreisstadt. Das ist schön, dass wir es hier anfangen dürfen, dass wir es hier groß aufziehen dürfen. Aber wir wollen natürlich mehr Menschen erreichen. Wir wollen natürlich, dass wir vielleicht nächstes Jahr, wer weiß, vielleicht nach Brunsbüttel oder eine andere Stadt kommen. Also, dass es vielleicht sich dann auch mal durchrotiert oder vielleicht sogar noch als zweiten Standort aufgemacht wird. Da müssen wir erstmal gucken, wie es so anläuft. Also ich bitte euch alle, kommt vorbei, schaut es euch an. Wir sind ganz viele unterschiedliche Aussteller bei dem Pinktober, aber auch am WKK. Informiert euch oder guckt einfach mal vorbei, was gibt es überhaupt alles? Wer ist dabei und was spielt vielleicht alles eine Rolle oder kann vielleicht eine Rolle spielen dabei?
1: Oliana, es war ein total informatives, spannendes Interview. Ich danke dir, dass du die Zeit genommen hast, dass wir darüber gesprochen haben. Und ja, vielen lieben Dank. Ich wünsche dir und uns, euch ganz viel Erfolg, dass wir noch ganz viele BH-Ketten zusammenkriegen, beziehungsweise BHs, um die BH-Kette zu verlängern. Und ja, bleibt dran, seid gespannt. Es kommen noch ganz viele tolle Gäste. Aber erstmal, Liana, vielen lieben Dank für deine Zeit.
0: Sehr gerne. Ich bedanke mich, dass ich heute hier sein darf und freue mich auf euch.

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Und zack, schon ist die Stunde mit mir, Christiane Kalkhake, rum. Ich bin verantwortlich für Inhalt, Dreh und Schnitt dieser Folge und ihr hörtet Abstarten im Media Hub Westküste.

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Dat Wetter für morgen Sonnabend, de 5. 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Blang dröge Phasen giftet in paar Schuhen und af und to in Gewitter. Gegen Abend lädt dat nah und tundel ist dat ook noch fründlich. Höchstwerten 18 Grad in Laboe bet 20 Grad ob Amrum. De Wind dreit ob West bet Nordwest und weit martig bet frisch mit starke bet stürmsche Böen. An de See weit he tundel ook stark, an frie Städten sind enkelte Sturmböen dobi. De Wiedernwetter ut Sichten. An Sündach meist dröge Wesseln ut Sünnenschien und Wolken oder für korte Tiet wiete Wolkenfäller. Höchstwerten Negentein bet 21 Grad. De Wind weit schwack bet martig und dreit von Nordwest bet West ob südliche Richten.

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3: Mein Name ist Marion Weyers und im Gespräch mit Hedda Jensen, Buchhändlerin in der Schellerbojens Buchhandlung, haben wir über die Herbstlesungen gesprochen, die uns jetzt ab September in der Schellerbojens Buchhandlung in Heide erwarten. Das gesamte Interview hören Sie am kommenden Mittwoch, dem 9. September um 20 Uhr. Wir haben aber noch einen Veranstaltungshinweis für Montag, den 7. September. Und zwar liest da Victus Hjort, der gute Mensch von Sandvika. Victus Hjort ist erstmal ein Name, der nicht so häufig vorkommt. Was kann man sich darunter vorstellen?
4: Victus Hjort ist eine der renommiertesten norwegischen Autorinnen und wird in Deutschland im S. Fischer Verlag verlegt. Und es ist inzwischen ihr drittes Buch, das auf Deutsch erscheint, Der gute Mensch von Sandvika. Und sie ist in ihrem Heimatland vielfach ausgezeichnet für ihre Literatur. Scharfkantige Literatur, präzise, sprachlich sehr zurückgenommen. Es ist ein sehr intensives Leseerlebnis bei Victus Hjort. Und wir haben diese Norwegerin sehr gerne einladen wollen und haben überlegt, wie wir das machen. Und haben dann Kontakt mit dem Verlag aufgenommen. Und da ergab sich der glückliche Umstand, dass ihre Übersetzerin, die für den deutschen Literaturmarkt ist, dass die bekannteste Übersetzerin aus dem Norwegischen, die arbeitet auch für Vigdis Hjorth und heißt Gabriele Helfs und lebt in Hamburg. Und dann haben wir also versucht, das zusammen zu bekommen und das hat funktioniert. Also die Autorin wird da sein, wird auf Norwegisch was aus ihrem Text lesen, aber vor allen Dingen wird es natürlich auch auf Deutsch gelesen, wie bei jeder Lesung, wie Sie das bei Lesungen bei uns kennen. Und dann wird die Übersetzerin Gabriele Helfs vom Übersetzen erzählen, was ich immer sehr, sehr spannend finde. Wie kommt das überhaupt, dass ein Buch in einen anderen Sprachraum kommt und was braucht es dafür, um das dann auch so zu machen, dass man auch auf Deutsch eben Lust hat, das zu lesen und alles so versteht, wie die Autorin das gemeint hat. Es wird eine Lektorin vom Verlag mit dabei sein. Also wir gucken da so ein ganz klein bisschen auch hinter die Kulissen des Buchmarktes, des internationalen Buchmarktes in diesem Fall. Ja, und zu dem Buch könnte ich vielleicht noch sagen, der gute Mensch von Sandvika spielt in einer Kneipe, eine alte Vorortkneipe, wie wir die hier auch kennen. Und da treffen sich immer wieder die gleichen Leute. Es ist eine etwas düstere Stimmung. Ein Ehepaar, das kein Wort miteinander wechselt. Es gibt den streitlustigen Mann. Es gibt einen lebensmüden Trinker, der immer weint an der Bar sitzt. Eine Schriftstellerin, die alles beobachtet. Das Geld ist knapp, getrunken wird allein. Aber sie sind zumindest nicht einsam oder etwas weniger einsam. Und eines Abends gewinnt eine junge Frau, die dort immer hinkommt, tatsächlich im Lotto. Und das Unglück nimmt seinen Lauf. Also es ist eine sehr genaue Beobachtung, sehr knapp in der Sprache. Ein Kleinod.
3: Dankeschön. Also wir halten fest, für schnell und kurz Entschlossene jetzt am Montag, dem 7. September, 19.30 Uhr in der Schellerboyens Buchhandlung. Der Eintritt kostet 17 € und ist inklusive Getränk.

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1: 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Verantwortlich für die folgende Sendung von 17 bis 19 Uhr ist Klaus Lorenzen aus Husum. Herzlich willkommen zur Sendezeit der Freien Ratekooperative Husum. Wir senden heute von 17 bis 19 Uhr. Von 17 bis 18 Uhr senden wir Schmucke Mucke, das Musikmagazin, und von 18 bis 19 Uhr das Infomagazin Lokal Global. Wir starten direkt mit Schmucke Mucke. Ein Schwerpunkt der heutigen Sendung ist eine Albumvorstellung, und zwar das aktuelle Album der Band Alkrai. Die hatten vor vielen Jahren ihr erstes Album rausgebracht und jetzt endlich ist das zweite Album rausgekommen. Bonsil heißt es, und ich hatte die Möglichkeit, gemeinsam mit Britta von der Plattform ein Interview mit dem Sänger zu führen. Dazu an späterer Stelle mehr. Doch bevor wir zum aktuellen Album von Alkrai kommen, kommt erst noch ein Track eines anderen aktuellen Albums, denn Mumford & Sons brachten ihr Album Prizefighter raus, unterstützt von mehreren Musikern. Also die haben mit mehreren anderen Musikern gemeinsam Songs aufgenommen. Und vom aktuellen Album Prizefighter kommt jetzt der Song Rubber Band Man.

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1: Rubber Band Man von Mumford & Sons und ihrem aktuellen Album Prizefighter. Und wir kommen gleich zu neuen Songs der Band Aalkrai. Die Band Aalkrai hat ihr Album Bonsil dieses Jahr rausgebracht. Ich hatte die Möglichkeit, direkt nach der Release-Party des Albums am 8. Mai im Kühlhaus anschließend mit Thomas Gary Christiansen, dem Sänger der Band Aalkrai, ein Interview zu führen, gemeinsam mit Britta von der Plattform. Wir konnten sozusagen gemeinsam das Interview machen und sowohl die Plattform konnte dieses Interview verwenden, als auch wir, die Freie Radiokooperative. Vielen Dank an die Plattform dafür. Im Laufe der Sendung werden die ein oder anderen Interviewfragen dann hereingestreut werden sozusagen und zwischendurch gibt es immer noch ein bisschen Musik. Und mit Musik wollen wir gleich anfangen und zwar Aalkrai mit Schenk-In vom neuen Album Bonsil.

0: Das letzte Album von Alkrai ist ja an Bettenwart länger her. Mhm. Wo fühlt sich das denn nur an, wer da iniert Album gut to gern?
1: Naja, also wie Hanyux und ein paar Umbrüche und so, da hab ich dann einfach gar nicht mehr an ein Album gedacht. Und sieht, wie wir richtig tofft Musik machen. Ist dann einfach. Also wenn wir was machen, wir wollen dann einfach ordentlich machen. Und deswegen hat das halt auch wirklich so lange gedauert. Und ich finde das richtig gut geworden.
0: Worum habt ihr sich denn für den Norm Bonsiel entschieden? Das ist ja ein Lied von das Album.
1: Genau, also das ist hier so ein, ich weiß nicht, ob ihr schon mal da wart in Nordfriesland, so ein Landstrich mit so einem, ja, so ein typische begradigte Kanal, der in Nordseemünden deit. Und das ist Fellplatt, Felldiek, Fellschopp und Fellöde. Und Gerrit käme irgendwann in Proberäumen mit so einem Late. Und da habe ich sofort ein Melodito und ein Gesang. Und dann käme ich mit der Textwelle und habe gesagt, hey, Bonsiel. Und dann werden alle so, also Gerrit wusste sofort, was los wäre. Und der ohne Nordfriesen. Und da ist halt so ein Landstrich, ich finde, der hat, so schön der ist, auch irgendwie so was Düsteres. So ein Bett, was trurig ist. So, und da passt er einfach zu diesem Late. So, und da geht in das Late halt auch um Wuddeln, wo man herkommt und wie sich das verändert in aller. Und genau.
0: Was unterscheidet denn das neue Album von den Ulen, die da gegeben hat?
1: Ähnlich nur, dass wir aller geworden sind. Und da die Musik vielleicht auch, da sind zwei, drei ruhigere Stücke drauf. Und ich glaube, die Texte sind so ein Betten ernster. Also auch Betten mehr gesellschafts-, also offensichtlich gesellschaftspolitisch so. Und das gefällt mir ganz gut.
0: Habt ihr im Sektor Bio auch von anderen Künstlern inspirieren lassen?
1: Eigentlich nicht, wirklich nicht. Also Chlor, Mox und immer. Also ich habe in den letzten Jahren eigentlich nur so vier, fünf Künstler gehört immer. Also außer ob ich in Arbeit höre, natürlich ganz, ganz Fellmusik. Aber so in Auto und so höre ich immer die klicken Bands. Das sind immer die klicken Bands. Und die Chlor beinflusst ihn dazu in der Harmonien. Aber sonst gibt halt im Plattwische einfach kein Vorbilder, weil der Sprock einfach irgend funktioniert. Da musste ich auch ganz schwer, musste ich lernen, dazu singen. Ich wollte das erst so singen, wie so diese ganzen schönen englischsprachigen Bands, die ich so höre. Das passt aber nicht. Aber Harmonien. Also, und Vorbilder sind dann wirklich auch wenig da. Also, weil das alles ganz gau in, ja, in, ich will da gar nicht schlecht machen.

0: vom Labor. Gibt es denn ein Lied, was ihn besonders bedüden hat oder welches ihr oblebst hört oder auch spielt?
1: Ja, das ist Bonsil, das Lied wirklich. Also das ist wirklich, das Lied hat wirklich die größte Dimension wirklich behaupten. Weil das nicht nur darum geht, wenn man Öller ist, also Fälle trecken, weil er in eine Ursprung zurück, wo sie herkommen, sie Öller waren. Also erst dann halt Ruten nach Hamburg, New York, was weiß ich. Und dann kommt sie doch wieder zurück nach Bonsil oder Husum oder was weiß ich. Ne? Und dann ist das so, willst du, du musst unbedingt doch weg, weil alles so öde und scheiße ist. Und dann kommst du irgendwann Welle und siehst, ja, ist hier gar nicht so, so schlecht. Das ging ganz hübsch, hübsch hier und der Sprock ist schön. Und da geht es darum, also, dass man das dann so wohnt, wenn man Öller war, dass das irgendwie auch schöne Sieben sind. Und in der zweite Schritt geht er dann doch um das, wie die Luxus haben, dass wir uns umzügen können, wo wir, also was für ein Luxus, dass wir mit Twinny oder was wir irgendwann weg können und dann dort hintrecken und hier sonst was, ne, reisen und wie das dat alles so, ne, und Analyt mört weg, so, ne, und das ist zum Betten dort das Thema.

0: Gibt das denn in der Team von der Produktion auch besonders gut fördern oder vielleicht auch besonders lustige Momangs?
1: Na, gar nicht. Also, das Witzige ist, also von wie witzig, wir haben eigentlich geplant, wir haben Dreh drauf ein Studio mietet. Also ungefähr 3 Kilometer entfernt vom Bongsil übrigens. Die Sönke Torpus, wunderschönes Studio in Nordfriesland. Wirklich, du kannst doch nichts anderes morgen außer Musik und Kicken. Und das da halt man ganz gut. Und in Drehdorf wollen wir irgendwie nur die Basis entspellen. Wir haben live entspellt und das hat so gut geklappt, da haben wir alle Gesänge, alles fertig kriegen. Also haben wir in diese 2,5 Dorf und am Ende nur das komplette Album entspellt. Also, wie wir das schafft haben, werden wir betrügt nicht. Würden wir es auch schwer mehr schaffen, aber das ist echt gut geworden. Also, genau.
0: Ja, und zum Schluss noch eben persönliche Frage so zu sagen. Was ist denn aktuell dein Leifst-Album? Was hörst du privat im Moment auf Leifst?
1: Also, Hüter habe ich ganz, den ganzen Tag und gestern und vorgestern habe ich Gregory Allen Isaacoff gehört. Kennt ihr den? Das ist ein fantastischer Singer-Songwriter und bin ich abgekommen, typisch durch Apple Music gehört und dann wo mir das vorstellt. Ich habe ganz viel Lumineers immer gehört, mache ich sehr gern, auch textlich echt geil. Und die werden auch zusammen auf Tour und so. Und dann wo mir das vorstellt, also Gregory Allen Isaacoff, finde ich wirklich fantastisch. Ganz schöne Stimmen, schön ruhig.

0: Nee.
1: Gut, und okay. In den fünf Bands, die du hörst in der Auto?
2: Fünf,
1: oder?
2: Also das ist dann wirklich The Lumineers, Gregory Allen Isaacoff, was denn noch? Mumford & Sons, das neue Album, finde ich fantastisch. Fisch, das ist jetzt echt hart. Ich bin wirklich so ein, ich höre dann immer einen ganz fell.
1: Ja.
2: Ich habe jetzt mein Autoradio ist nämlich kaputt. Deswegen hört Tutit gar nichts. Deswegen ist das so schlecht zu sehen.
1: Oder das ist schlimm.
2: Genau, und Tiet lang hängt dann, ob wer Fell Hot Water Music hört.
1: Ja.
2: Worum auch immer, da came so über me. Mhm. Und sonst, ja. Ab und zu mal Leatherface oder so, wenn ich da mal lustig bin. Ja. Aber sonst, genau.
1: Ach, schön.
0: Wunderbar.
1: Vielen Dank.
0: Vielen Dank.
3: Und das war unser Interview mit Thomas Gerry Christiansen, dem Sänger der Band Aalkrai, zum aktuellen Album Bonsiel. Und es geht weiter mit Schmucke Mucke und Musik, The Lumineers mit Flowers in Your Hair.

Normed by Fate von Chuck Reagan, dem Sänger der Band Hot Water Music, und davor Lumineers mit Flowers in Your Hair. Und es geht direkt weiter mit Schmuckermucke, und zwar Heaven Sent heißt der Track und ist von der Band Leatherface. Und dann direkt im Anschluss ein neuer Song der Band Social Distortion, die ihr Album Born to Kill rausgebracht haben. Davon der Track No Way Out. Doch jetzt erstmal Heaven Sent von Leatherface.

Social Distortion, No Way Out vom aktuellen Album Born to Kill. Und wir kommen zu einem weiteren aktuellen Album. Nicht nur Mumford & Sons haben dieses Jahr ein neues Album rausgebracht. Und auch nicht nur Alkrai haben ein neues Album rausgebracht. Auch Jens Rachut mit seiner aktuellen Band Ausgestorben haben das Album Planetenübergabe rausgebracht. Und von dem Album Planetenübergabe kommt jetzt direkt im Anschluss Protestsong.

Turbostart, tut es noch weh, und davor hörten wir Ausgestorben mit Protestsong. Und wir kommen zu einer weiteren Band, die morgen auf jeden Fall in Kiel spielen wird, in Friedrichsort, direkt am Fähranleger Friedrichsort ist das Festival am kleinen Strand. Da wird unter anderem die Band Nina Marie spielen. Nina Marie haben vor ein paar Jahren ihre EP Was für Land, welch ein Männer rausgebracht. Und von dieser EP kommt jetzt gleich im Anschluss der Track Käsejunge.

Nina Marie mit Käsejunge und Musikmagazin Schmucke Mucke neigt sich langsam dem Ende zu, aber nicht so schlimm. Es geht gleich im Anschluss weiter mit dem Infomagazin Lokal Global. Und bevor es Infomagazin startet, jetzt erst nochmal ein Track von Ratatat mit Loud Pipes.

Herzlich willkommen zum Infomagazin Lokal Global der Freien Radiokooperative Husum. Wir haben folgende Beiträge für heute vorbereitet. Zum einen ein Beitrag zum Thema Homosexualität im Männerfußball und ein Interview zur Dokumentation extrem rechter Aktivitäten in Thüringen und dazu natürlich noch Musik und Veranstaltungshinweise. Mit Musik starten wir. Markus Wiebusch, der Tag wird kommen.

0: Im Männerfußball gibt es keine homosexuellen Spieler. So beginnt fast jeder Artikel zu diesem Thema. Stand 2024 haben sich von über 130.000 Profispielern gerade mal 7 geoutet. Der Grund ist die systematische Tabuisierung von Homosexualität im Männerfußball. Was fehlt, ist ein inklusives Umfeld. Um Homosexualität im Männerfußball selbstverständlicher und sichtbarer zu machen, müssen Vereine und Verbände, aber auch Fans, Mitspieler und Sponsoren Verantwortung übernehmen und sich homophoben Anfeindungen und Vorfällen entgegenstellen. Luise von Radio Korax hat mit der Sportjournalistin und Moderatorin Lena Kassel gesprochen.
1: Wie würdest du den aktuellen Umgang mit Homosexualität im Männerfußball beschreiben?
2: Also ich glaube, das ist immer noch nach wie vor ein schwieriges Verhältnis und es gibt einen ganz, ganz großen Unterschied auch im Umgang mit der Homosexualität im Vergleich zum Frauenfußball. Dort ist es auf jeden Fall gar kein Thema. Und ich glaube, das Problem beim Männerfußball beginnt damit, dass der Fußball sehr, sehr stark mit einem traditionellen Männlichkeitsbild verbunden ist. Bedeutet Härte, bedeutet Stärke, bedeutet Dominanz und bedeutet natürlich auch Heterosexualität. Das gehört irgendwie alles so zum unausgesprochenen Ideal mit dazu. Und Homosexualität wird dadurch schnell als etwas wahrgenommen, das eben nicht in dieses Bild passt. Und das führt, glaube ich, dazu, dass viele schwule Spieler gar nicht erst darüber sprechen. Und genau dieses Schweigen verstärkt dann wiederum den Eindruck, dass es im Männerfußball ja gar keine Homosexualität gibt. Und das ist natürlich ein Kreislauf, der so ein bisschen aus Tabuisierung auf der einen Seite, aber auch durch Unsichtbarkeit auf der anderen Seite seit Jahren immer wieder befeuert wird.
1: Und was für Ängste haben oder könnten schwule Fußballspieler dementsprechend haben oder mit welchen Herausforderungen sind sie vielleicht, also irgendwie was Konkretes, womit sie konfrontiert sein könnten oder sind?
2: Ich glaube, die Angst der homosexuellen Spieler ist sicherlich nicht nur die vor einem einzelnen homophoben Spruch. Ich glaube schon, es geht um die Sorge, wie sich ein Coming-out auf die eigene Position auch innerhalb der Mannschaft, innerhalb der Kabine auswirken kann. Wie reagieren die Mitspieler? Wie reagieren die Fans? Verliere ich vielleicht meinen Status oder bekomme ich irgendwie Probleme auch mit Sponsoren? Also eine Karriere eines Profifußballers ist ja auch relativ kurz und es hängt eben sehr, sehr viel davon ab, dass man funktioniert. Und die Angst vor negativen Konsequenzen kann deshalb, glaube ich, sehr, sehr groß sein. Und deshalb sollte man, glaube ich, auch nicht erwarten, dass ein Spieler jetzt einfach mal mutig sein muss und sich einfach mal outen muss, sondern die Verantwortung liegt, glaube ich, mindestens genauso auch bei den Vereinen und beim Umfeld generell. Also mir gefällt diese Zuschreibung in Richtung der homosexuellen Spieler überhaupt nicht. Also dieser Satz, dann sollen sie sich doch einfach mal outen. So einfach ist das, glaube ich, nicht. Also wir als Gesellschaft und wir auch als Fußballgemeinschaft sind dafür maßgeblich mitverantwortlich, dass einfach die Rahmenbedingungen für ein solches Outing gegeben sind. Und da, glaube ich, haben wir auf jeden Fall noch ein bisschen was zu tun, damit das so ist.
1: Damit beantwortest du auch schon eine meiner weiteren Fragen. Und deswegen wollte ich auch fragen, was für Unterstützungsmöglichkeiten es denn da gibt, wenn sich ein Fußballspieler vielleicht irgendwie mit einem Outing oder auch überhaupt mit seiner Sexualität auseinandersetzen möchte.
2: Also es gibt inzwischen durchaus Anlaufstellen. Beim DFB gibt es beispielsweise eine zentrale Anlaufstelle für LGBTQI+-Themen. Außerdem haben auch die Landesverbände mittlerweile eigene Ansprechpersonen für Gewalt und Diskriminierungsvorfälle. Auch die Zusammenarbeit mit dem Lesben- und Schwulenverband Deutschland beziehungsweise mit dem Projekt Team Out and Proud hat, glaube ich, wichtige Strukturen geschaffen. Aber ich glaube, für einen Spieler selbst muss es jetzt auch nicht unbedingt immer diese große offizielle Anlaufstelle sein. Ich glaube, viel, viel wichtiger können Vertrauenscoaches, ein Mannschaftsbetreuer oder auch ein Psychologe oder eben eine Person im Verein sein, bei der man sicher sein kann, okay, das hier, was ich bespreche, das bleibt vertraulich und ich werde auch hier ernst genommen, ja. Und das finde ich wichtig, weil dadurch natürlich die Verantwortung auch nicht allein eben beim Betroffenen selber liegt. Ja? Also ich glaube, ganz, ganz wichtig auch hier nochmal die zentrale Aussage, ein schwuler Spieler oder ein schwuler Fan vielleicht auch, muss jetzt nicht selbst überlegen, okay, an wen kann ich mich jetzt wenden und wie wird mir überhaupt geholfen oder wann wird mir überhaupt geglaubt. So, es muss eine sichtbare Struktur geben, dass ein schwuler Spieler das Gefühl hat, okay, hier gibt es einen Bereich, wo ich mich sicher fühlen kann. Und ich glaube auch ganz, ganz entscheidend ist, dass der Verein eben auch nicht erst reagiert, wenn ein Spieler jetzt ein Problem hat, sondern es muss vorher auch klar gemacht werden, homophobe Beleidigungen sind jetzt nicht irgendwie so ein, sind keine Bagatelle, ja, sondern die gehören genauso wenig ins Stadion oder in die Kabine wie rassistische oder antisemitische.

0: wahrer, als wir denken. Also sehr, sehr viel wird natürlich über die öffentliche Meinung diskutiert, wenn es zu einem Outing kommt, auch was die Fans machen würden. Ich bin mir sehr, sehr sicher, dass, sage ich mal, die Angst viel unmittelbarer ist. Und das bezieht sich tatsächlich auf die Kabine und das bezieht sich tatsächlich auch auf den Verein. Ich glaube, da ist die Hemmschwelle am allergrößten. Und ich glaube, das einzige Coming-out, was wir so in Deutschland ja auch hatten, war das von Thomas Hitzlsperger. Das hat er natürlich auch nach seiner Karriere erst getan. Aber er hat, glaube ich, dann schon sehr, sehr offen darüber gesprochen, welches Klima auch in der Kabine vorherrschend war. Und dass er eine sehr, sehr große Unsicherheit in Bezug auf die Reaktion seines unmittelbaren Umfelds hatte. Ja? Und er hat dann schon auch gesagt, dass er, ja, glaube ich, schon dann so eine Normalisierung von Sprüchen und von Äußerungen innerhalb des Trainingsalltags auch wahrgenommen hat. Ne? Das ist ein schwuler Pass, das ist doch Homo, Schwuchtel, keine Ahnung. Das sind ja solche Begrifflichkeiten, die häufig ja gar nicht erst als homophob wahrgenommen werden, ja, sondern einfach als normale Beleidigung oder mal so ein flapsiger Spruch gelten. Und genau dadurch, glaube ich, wird Homosexualität so unterbewusst auch schon abgewertet, ohne dass sich jetzt die Beteiligten unbedingt bewusst sind, was sie damit auch vermitteln. Und das hat Thomas Hitzlsperger schon auch im Nachgang in sehr, sehr vielen Interviews ja geäußert, dass da das Kabinenklima nicht unbedingt immer so ist, dass man das Gefühl hat, okay, hier kann ich mich outen, hier ist mein Safe Space. Und ich glaube, das ist nach wie vor der Fall.
1: Und was denkst du dann, also jetzt haben wir ja ein Beispiel von einem ehemaligen Fußballspieler, der sich geoutet hat. Und ich habe auch gelesen, dass sich, glaube ich, weltweit, also Stand 2024, erst 7 Profifußballer geoutet haben. Und was denkst du, was für eine Rolle aktive oder ehemalige Spieler ganz allgemein bei der Normalisierung von Homosexualität im Männerfußball spielen oder spielen könnten?
0: Ich glaube tatsächlich, dass es nur mit Allies geht, ja. Und wenn das natürlich dann auch noch Spieler sind, die vielleicht einen großen Namen haben, die vielleicht, ja, selber vielleicht nicht homosexuell sind, aber sich öffentlich dazu bekennen, jeden, der es sein sollte, zu unterstützen. Ich glaube, nur so wird es funktionieren. Du brauchst Allies, auch im Sport, in der Gesellschaft generell auch. Du brauchst Unterstützung. Du brauchst vor allen Dingen Unterstützung von jenen Leuten, die mit Privilegien ausgestattet sind. Und als heterosexueller Fußballer hast du ein unglaubliches Privileg. Und von daher, glaube ich, könnte sich da schon einiges entwickeln, wenn ein paar Leute im Umfeld selber nach vorne treten und sozusagen einen Safe Space suggerieren, ohne dass sie ihn vielleicht selber brauchen. Und ich glaube, das muss ein Klima sein, was vorherrscht, damit sich eben dann ein homosexueller Spieler outen kann. Und da empfinde ich schon eine große, große Stille aktuell. Es ist ein Thema, was immer wieder medial behandelt wird. Aber ich glaube nicht, dass es ein Thema ist, was aus der Fußballgemeinschaft selbst herauskommt. Also klar, da gibt es viele Aktionsspieltage, es gibt irgendwie die Regenbogenbinde. Aber mittlerweile habe ich das Gefühl, auch gerade durch die Weltmeisterschaft in Katar und das ganze Thema Regenbogenbinde, ist dieses Thema so mit einem Kulturkampf aufgeladen worden, dass, glaube ich, ganz, ganz viele sich an dieses Thema gar nicht mehr herantrauen, weil sie das Gefühl haben, es ist jetzt so besetzt und es ist eben dieses Kulturkampfthema geworden. Und da haben wir, glaube ich, wirklich, wirklich Rückschritte gemacht, gerade in den letzten 4 Jahren seit der WM in Katar.
1: Und was denkst du, welche Bedeutung Aufklärung und Sensibilisierung bei dem Thema haben?
0: Ja, ich glaube schon, dass Sichtbarkeit natürlich auch Normalität schafft. Und ich habe schon das Gefühl, dass es immer noch so ein Tuschelthema ist, wo man dann mal so hinter vorgehaltener Hand fragt, na Lena, also guck mal, du bist doch hier im Fußball drin, wie viele schwule Fußballer gibt es denn? Also ja, es ist mit so einem unglaublich großen Geheimnis ausgestattet, ja. Und ich glaube, dadurch, dass man es nur als Tuschelthema begleitet, hat es natürlich auch diesen verbotenen Charakter. Und ich glaube, wenn man natürlich viel mehr, ja, sagen wir mal einmal im Jahr, es gibt zahlreiche Fortbildungen zu unterschiedlichsten Themen im Profifußball, ob das Schiedsrichterweiterbildungen sind und so weiter und so fort, könnte man das durchaus auch mal als Thema auf die Agenda setzen und nicht denken, naja, wir sind ja jetzt schon so weit, jeder kann doch lieben, wen er will. Ich glaube nicht, dass das Klima mittlerweile vorherrschend ist. Ich glaube sogar, dass es zurückgegangen ist, dass die queere Community und auch die wahrscheinlich queere Community im Fußball selbst so bedroht ist wie lange nicht mehr. Und von daher, glaube ich, gehört das Thema nochmal viel mehr auf die Agenda als in den vergangenen Jahren.
1: Nochmal zum Schluss, was du denkst, was sich deiner Meinung nach ändern müsste, um Homosexualität im Männerfußball selbstverständlicher und sichtbarer zu machen?
0: Also für mich bedeutet Normalisierung vor allem, dass Homosexualität irgendwann eben nichts mehr Besonderes ist, Dafür reicht leider aber nicht ein einmaliger Aktionstag.

oder eben dieses Regenbogentrikot aus. Es braucht eine dauerhafte Kulturveränderung in den Nachwuchsleistungszentren, in den Kabinen, bei den Fans und auch in der Kommunikation der Vereine. Und ich glaube schon, ja, wir sollten aufhören, von schwulen Spielern besonderen Mut zu verlangen. Das Ziel sollte sein, dass ein Spieler seine sexuelle Orientierung offen leben kann, ohne dass daraus überhaupt eine große Geschichte gemacht wird. Und ja, ich glaube, nochmal wichtig zu unterstreichen ist, Normalität entsteht nicht dadurch, dass wir immer mehr und immer wieder darüber reden, dass es schwule Fußballer gibt. Ich glaube, Normalität entsteht erst dann, wenn es für niemanden mehr ein Risiko darstellt, schwul zu sein. Und bis wir da hinkommen, hat der Männerfußball leider noch sehr, sehr viel zu tun.

0: Regelmäßig spricht Radio Frei mit Felix Steiner von der mobilen Beratung über extreme Rechte in Thüringen. Mit Blick auf die letzten Monate liegen die Schwerpunkte auf dem Bundesparteitag der AfD in Erfurt und zivilgesellschaftlichen Protest am 4. Juli, Reichsbürgeraufmarsch bei Altenburg, Ausblick auf die Landtagswahlen in Sachsen-Anhalt bzw. in Mecklenburg-Vorpommern und deren mögliche Auswirkungen, Prozesse gegen Neonazis und Lichtblicke im Engagement gegen rechts.
1: Der Quartalsbericht für das zweite Quartal in diesem Jahr kommt zu dem Schluss, wir fangen nämlich mal hinten an, dass Thüringen seit Jahren ein zentrales Aktionsfeld der extremen rechten Szene ist und auch bleibt, und zwar in jeder Ausprägung. Welche konkreten Ereignisse gab es denn, die euch zu diesem Schluss veranlasst haben?
2: Ja, das ist manchmal für uns schon ein bisschen schwierig, weil wir das quasi fast jedes Mal schreiben müssen, wenn wir uns das angucken, was im zurückliegenden Quartal passiert ist. Aber es ist leider so. Das heißt, wenn wir jetzt alleine auf die letzten 3 Monate gucken, haben wir große extrem rechte Tagungen. Wir haben Reichsbürger große Aufmärsche. Wir haben den AfD-Bundesparteitag. Wir haben mehrere Neonazi-Großprozesse. Das heißt also, es ist tatsächlich so, dass immer, obwohl das so ein bisschen zu einer Floskel geworden ist, haben wir wirklich auch einfach große Veranstaltungen, wo die gesamte bundesdeutsche rechtsextreme Szene verschiedener Ausprägungen nach Thüringen kommt. Und das hat sich einfach so etabliert und das ist wirklich auch ein Stück weit beängstigend. Vielleicht setzt irgendwann so ein Gewöhnungsgefühl ein, aber Thüringen ist da immer ganz vorne mit dabei.
1: Wir versuchen jetzt in den nächsten Minuten diese großen Ereignisse mal einzeln zu betrachten und zu schauen, worum handelt es sich da. Und beginnen möchte ich mit dem 4. Juli, dem Wochenende, das bundesweit für Aufsehen gesorgt hat. Denn hier in Erfurt fand der Bundesparteitag der AfD statt. Der war angekündigt, genauso wie große Gegenproteste von den Bündnissen Zusammenstehen und Widersetzen. Die Zahlen sind sehr unterschiedlich. Also, was wir wissen, mehrere hundert AfD-Delegierte waren in der Messe Erfurt beim Bundesparteitag. Die anderen Zahlen schwanken. Es gibt Zahlen von etwa 50.000 Menschen, die an an Demonstrationen, an Demokratiefesten teilgenommen haben, um der AfD und ihren politischen Positionen etwas entgegenzusetzen. Wie bewertet ihr denn dieses aktionsreiche Wochenende des 4. Juli mit dem AfD-Bundesparteitag in Erfurt?
2: Also ich glaube, der erste Punkt ist, dass für alle, die mitgemacht haben, es waren extrem anstrengende Wochen, Monate und ein verdammt anstrengender Tag. Ich glaube, es war ein für die meisten sehr erschöpfender Tag. Ich habe sehr viele Menschen gesehen, die an der Orga beteiligt waren, die irgendwann auch einfach nur geschlafen haben, irgendwo im Backstage-Bereich. Wenn man etwas vorher anfängt, muss ich sagen, was total erschreckend war und was ja auch gezeigt hat, dann, dass das Quatsch war, war die Berichterstattung im Vorfeld. Die Horrorszenarien, die da von Medien, natürlich auch von rechten, sogenannten alternativen Medien, aber auch von großen normalen Medien, sozusagen etablierten Medien angestoßen wurde, von Bürgerkriegsszenarien, von Ausschreitungen, man müsse die Stadt zumachen, die Geschäfte müssen ihre Fenster verbarrikadieren. Also dieser absurde Berichterstattungsblödsinn, das war schon im Vorfeld extrem, weiß gar nicht, wie man das bezeichnen soll, aber es war extrem absurd, weil es auch überhaupt nichts mit einer vernünftigen Analyse und einer vernünftigen Einschätzung zu tun hat. Gezeigt hat sich am Ende über die Zahlen, ich habe nicht gezählt, aber irgendwas zwischen 30.000 bis 50.000 Menschen waren in Erfurt. Es war ein extrem friedlicher Tag. Die Menschen haben in verschiedenen Aktionsformen irgendwie ihren Protest zum Ausdruck gebracht. Konzerte, wie gesagt, Demokratiefeste, alles dabei, bis hin natürlich auch zu Blockaden. Es gab natürlich irgendwie an der einen oder anderen Stelle auch mal kleinere Auseinandersetzungen mit der Polizei. Aber wenn man sich überlegt, über was für ein riesengroßes Personenpotenzial für ein Protestszenario wir hier sprechen, ist das ein völlig friedlicher Tag, wo einfach wirklich 10.000 Menschen ihren Protest zum Ausdruck gebracht haben. Und es hatte überhaupt nichts mit der unseriösen Berichterstattung im Vorfeld zu tun. Für uns, wir waren ja am Bündnis Zusammenstehen dran, das heißt also das, was oben an der Messe und die Großveranstaltung gemacht hat und ganz viele kleinere Veranstaltungen in der Stadt, war es ein extrem erfolgreicher Tag, super viele Menschen, es hat alles hervorragend geklappt. Also natürlich gibt es immer Kleinigkeiten, mit denen man hinterher nochmal in die Revision gehen muss und nochmal überlegen muss, aber so insgesamt hat es gut geklappt, viele Künstlerinnen da, tolle Konzertsachen, gute Reden, also wir sind da schon insgesamt nach außen sehr, sehr zufrieden.
1: Du hast gesagt, es gab hier ein großes Potenzial. Es konnten viele Menschen mobilisiert werden, in Erfurt auf die Straße zu gehen. Was bleibt denn nach so einem Großereignis, nach diesem großen 4. Juli-Wochenende? Was heißt das jetzt für die Zivilgesellschaft, die ja weitermachen will, weitermachen muss, um sich gegen die extreme Rechte in Thüringen, aber auch in anderen Bundesländern zu engagieren?
2: Ich glaube, das große Motto oder was man als Fazit ziehen kann, ist, egal wo dieser AfD-Bundesparteitag stattfindet, es wird erheblichen Protest geben. Es gibt sozusagen von Seiten der demokratischen Zivilgesellschaft nicht diesen Normalisierungsfaktor, den wir auf so vielen Ebenen erleben. Ja, es wird widersprochen und es werden Menschen immer zeigen, und zwar Tausende von Menschen, egal wo in der Bundesrepublik, dass diese extrem rechte Partei unsere Demokratie angreift und man sich dagegen auch engagieren möchte. Ich glaube, das muss man einfach sagen. Und dann kann man, ich habe das in den rechten Netzwerken auch gesehen natürlich, dann haben die alle sich gefreut, weil sie irgendwie ein paar Stunden früher aufgestanden sind. Das muss man sich überlegen. Die feiern hinterher das mit so Sachen wie die Antifa müsse früher aufstehen. Aber wenn man das mal sich genau anguckt, die AfD musste irgendwann die Nacht um 2, um 3 Stunden vor ihrem Parteitagsbeginn schon in die Halle gebracht werden, weil sie ansonsten gar nicht mehr sicher sein konnten, dass sie da hinkommen. Das wird heute als Erfolg gefeiert, dass man irgendwie da 5 Stunden lang in der Halle rumsitzen muss, bevor überhaupt irgendwas losgeht. Also das fand ich auch extrem interessant, und das zeigt ja auch, AfD-Bundesparteitage können ohne relevanten Protest nicht stattfinden. Und ich glaube, das ist wichtig. Und es ist auch wichtig zu sehen, dass viele Menschen aus ganz verschiedenen Bereichen, also egal, ob das Leute sind, die für Migration eintreten, ob queere Leute, einfach Leute, die Angst haben um die Demokratie, die kommen zusammen. Und wir sind irgendwie nicht wenige, sondern Zehntausende, die sich dem noch entgegenstellen. Und ich glaube, das ist auch ein ganz wichtiges Gefühl. Ich habe ja auch die Demos begleitet, Fotos gemacht und so weiter. Und das war, glaube ich, ein ganz, ganz wichtiger Tag auch, um zu sehen, dass man nicht allein ist. Das sind ja immer auch diese Demos ein gutes Gefühl, weil man gemeinsam an einem Strang ziehen kann.
1: Und auch mit großer Strahlkraft eben ins gesamte Bundesgebiet. Ein Foto habe ich gefunden in eurem Quartalsbericht. Da sehen wir eine Person, wahrscheinlich auf der Kundgebung, die so ein Schild hochhält, auf dem steht: Faschismus löst keins deiner Probleme, so als ein Statement von diesem Wochenende. Am 4. Juli hat nicht nur der AfD-Bundesparteitag in Erfurt stattgefunden, sondern noch eine andere größere Veranstaltung, die ihr als Mobit beobachtet habt, weil ihr sie der extrem rechten Szene zuordnet, nämlich eine Reichsbürgerveranstaltung in Greiz. Kannst du das nochmal für uns einordnen, bitte? Welche Bedeutung, welche Rolle spielt dieses Treffen?
2: Genau, das ist Deutschlands größter Reichsbürgeraufmarsch. Der findet jetzt demnächst zum 10. Mal statt. In Greiz war die 9. Veranstaltung, das sogenannte große Treffen der Bundesstaaten. Das ist die Sparte der Reichsbürgerszene, die davon ausgehen, dass immer noch die Verfassung von 1871 gilt. Und da sind auch wieder rund 500 Leute aus der ganzen Bundesrepublik angereist. Das wirkt vor Ort, ich habe mir den die letzten Jahre auch mal angeguckt, völlig abstrus, also wie so eine Kostümveranstaltung, aber die meinen das einfach ernst, die Leute. Und da sind dann rund 500 Leute gekommen. Muss man aber auch sagen, der Zenit der Reichsbürgerszene, der ist überschritten. Diese Veranstaltung hatte in der Spitze 2024 in Gera damals auch, also der war schon zum dritten Mal in Thüringen, rund 1000 Teilnehmende. Und dieses Jahr waren es jetzt knapp nur noch die Hälfte, also quasi 2 Jahre später. Und trotzdem in Thüringen. Das heißt also, da ist der harte Kern übrig geblieben, aber es geht trotzdem nach unten. Aber nach wie vor hunderte von Leuten, die glauben, die Bundesrepublik sei kein legitimer Staat, reisen nach Thüringen, kommen zusammen, um sich da irgendwie Reden von Szene Vordenkern anzuhören und da gemeinsam irgendwie dafür zu protestieren, dass man wieder zurückkommt zur Verfassung von 1871. Das sind schon extrem absurde Szenarien, die sich da abspielen, und wie gesagt, mit knapp 500 Leuten in Greiz jetzt auch keine kleine Veranstaltung.
1: Aber kleiner als in den vergangenen Jahren. Wie erklärt ihr euch denn die geringeren Teilnehmerzahlen bei diesen Reichsbürgerveranstaltungen jetzt verglichen mit den Vorjahren?
2: Also die Reichsbürgerszene hat durch Corona schon einen extremen Boost bekommen. Das hat vor allen Dingen damit zu tun, dass die Verschwörungsideologien da so eine große Rolle gespielt haben und dass Reichsbürger auch anknüpfen konnten an so klassische Corona-Verschwörungserzählungen. Und natürlich auch Leute wie Xavier Naidoo, die immer wieder solche Sachen in solchen Medien irgendwie auch verbreitet haben, haben natürlich dazu eine Popularität beigetragen. Aber ich glaube auch, dass die so sehen, nach der 10. Demo, dass halt das Deutsche Reich von 1871 immer noch nicht wieder da ist. Und ich glaube, es erschöpft sich dann irgendwann auch in der Erzählung, weil diese Verschwörungsideologien haben ja so Elemente wie, okay, es ist 5 vor 12, wir müssen was regeln und so weiter, aber wie lange machst du eigentlich was mit, wenn du siehst, es passiert eigentlich gar nichts? So, und ich glaube, da verabschieden sich dann schon auch Leute, dann zerstreiten sich Reichsbürgergruppen regelmäßig, also auch da gab es immer wieder Streit in diesen Kreisen, so dass das dann so ein bisschen bröckelt, und ich glaube, irgendwann ist die Geschichte auch auserzählt, dass man jetzt irgendwas damit bewegen könnte, und manche merken dann auch einfach, naja, ich fahre da jetzt zum 9. Mal hin, aber auch danach bleibt die große Revolution, die große Abschaffung der Bundesrepublik irgendwie aus, und dann erschöpft sich das, glaube ich, auch ein bisschen, die Erzählung.
1: Das war so ein Blick zurück auf die Veranstaltung der Reichsbürgerszene, auch am 4. Juli in Greiz. Dann gab es noch andere, kleinere Veranstaltungen, die ihr als Mobit der extremrechten Szene zuordnet. Wir haben Veranstaltungen vom Dritten Weg, also der Neonazi-Kleinstpartei. Wir haben am 1. Mai etwa 200 Neonazis in Gera gehabt und ein rechter Verlag hat sein Verlagstreffen in der Nähe von Altenburg durchgeführt. Welche Rolle spielen all diese kleinen und kleinsten Gruppen und Gruppierungen, wenn ihr so einen Blick werft auf die extrem rechte Szene in Thüringen? Welche Bedeutung haben die eigentlich?
2: Also es ist insgesamt spannend, weil man sich halt angucken kann, wie die verschiedenen Spektren sich entwickelt haben und wie sich eben auch Trends und Strategien in der extremen Rechten verlagern. Und das ist halt super spannend für uns natürlich analytisch. Da ist dann sozusagen der Dritte Weg mit seinem Personenpotenzial, was hier irgendwie kaum zweistellig sein dürfte, ist natürlich irgendwie nicht bedeutend politisch. Ja, die werden hier nichts verändern, aber sie schaffen es halt eben teilweise durch ihre Veranstaltung Jugendliche zu binden. Spannender war tatsächlich dieses Verlagstreffen, das hier stattgefunden hat, was von einem Burschenschafter, der sehr AfD-nah ist, durchgeführt wurde. Und da konnte man erstmal sehen, dass diese Unterteilung zwischen AfD, neue Rechte, Neonazi-Szene und so, die existiert ja überhaupt nicht. Also da wird so ein Treffen veranstaltet, da sind dann Leute aus der Neonazi-Kampfsportszene, aus dem Hooligan-Bereich, aus der neuen Rechten, da ist dann irgend so eine NIOS-Mitarbeiter damals noch. Also da kommen dann so Leute zusammen aus so vielen unterschiedlichen Sachen, die ich jetzt erstmal der weitrechten politischen Szene in Deutschland einordnen würde. Und da sieht man eben krass, wie vernetzt die Szene eigentlich ist und wie wenig Abstand es auch gibt zwischen irgendwie den eigentlichen Spektren, weil auf diesen Großveranstaltungen kommen sie dann doch immer alle zusammen und zwar sehr, sehr breit. Und finanziert und unterstützt wird das Ganze dann von AfD-Bundestagsabgeordneten aus Thüringen. Da weiß man dann eben auch, wo das Geld sozusagen landet, was der demokratische Parteienstaat sozusagen der AfD zuführt, den Abgeordneten zuführt, die dann auf einmal auftreten als Finanziers und Unterstützer von solchen Großveranstaltungen.
1: Du hast gesagt, es gibt die unterschiedlichen kleinen Gruppierungen, die sind miteinander vernetzt. Wie kommt ihr letztendlich zu dem Schluss, dass die Szenen untereinander sich kennen, sich gegenseitig stärken, sich auch gegenseitig finanzieren? Was sind da eure Beobachtungen?
2: Naja, also ganz interessant sind für solche Sachen natürlich wirklich diese Großveranstaltungen. Da siehst du halt, wer kommt. Das ist ja auch, hat ja auch immer eine symbolische Bedeutung. Also wer kommt dahin? Welche Medienberichterstattung findet statt? Bei diesem Verlagstreffen in Altenburg ist dann irgendwie stundenlang streamt der Neonazi Sebastian Schmidtke, der jahrelang als NPD-Funktionär unterwegs war, macht da die Berichterstattung und interviewt da die Leute. Also deswegen diese Großveranstaltungen sind tatsächlich immer spannend, weil das ist so ein bisschen so ein Bild auch, wie die Szene gerade so auftritt. Und deswegen ist das für eine Analyse der extrem rechten Szene, wie gerade der Stand ist, ist das wirklich, wirklich sehr, sehr wichtig. Dann siehst du natürlich auch in diesen sogenannten alternativen Medien, wer interviewt wen, wer ist zu Gast, ja, welche Streamer streamen vom AfD-Bundesparteitag auch da wieder, ja, da haben wir irgendwie Streamer, die aus der Neonazi-Szene kommen und so weiter. Und deswegen, Großveranstaltungen ist immer ein Abbild auch, wie die Szene gerade läuft, neben Publikationen und so weiter, aber das ist schon ganz, würde ich sagen, das wichtigste Element, um solche Analysen sozusagen auch zu stützen.
1: Ihr schaut als mobile Beratung auf die Aktivitäten der extrem rechten Szene in Thüringen, macht das ungefähr 3-4 Mal im Jahr, also pro Quartal einmal erscheint eine Zusammenfassung und dann ein Jahresrückblick. Nun möchte ich mal einen Blick werfen über die Thüringer Landesgrenzen hinaus, denn extrem rechte Parteien, Gruppierungen und so weiter gibt es natürlich auch bundesweit. Und wir haben zwei anstehende Landtagswahlen, am 6. September in Sachsen-Anhalt und am 20. September in Mecklenburg-Vorpommern. Und die Prognosen für beide Landtagswahlen nehmen die AfD in den Blick, denn die bekommt voraussichtlich die meisten Stimmen, gilt als stärkste Kraft in Mecklenburg-Vorpommern. Etwa 36% werden hier prognostiziert, in Sachsen-Anhalt sogar noch mehr, 40%. Wie blickt ihr als Thüringer mobile Beratung zusammen mit den anderen mobilen Beratungen, mit den Verbänden bundesweit auf diese beiden Landtagswahlen?
2: Genau, selbst die AfD die stärkste Partei bei diesen beiden Wahlen wird, das ist gar nicht mehr sozusagen die große Frage. Die Frage ist, vor allen Dingen auch in Sachsen-Anhalt, reicht das Ergebnis der AfD in Kombination mit den Ergebnissen der anderen Parteien, also wenn andere kleinere Parteien ausscheiden sollten aus dem Landtag, braucht ja die AfD logischerweise weniger Stimmen, um zu regieren, reichen die Ergebnisse aus, damit die AfD da tatsächlich eine komplette Alleinregierung vollziehen kann. Das ist ja quasi das Erschreckende. Das ist für unsere Kolleginnen und Kollegen in diesen Bundesländern eine Katastrophe, weil man ja ganz klar sagen muss, wenn die AfD da irgendeine Regierungsverantwortung hat, müssen wir davon ausgehen, dass die mobilen Beratungen in diesen Ländern abgeschafft werden. Das heißt also, diese Strukturen, die Zivilgesellschaft unterstützen, die Zivilgesellschaft auch beraten, Leuten helfen, die betroffen sind von rechter Gewalt, auch zum Teil, also was dann die Opferberatung angeht, die werden dann nicht mehr existent sein. So, deswegen ist es natürlich eine sehr, sehr große Besorgnis. Aber natürlich auch insgesamt, wenn man sich anschaut, was Politiker der AfD jetzt in den letzten Wochen auch so in Medien gesagt haben, was dann an Folgen das Ganze haben könnte, was an politischen Absichten besteht, das ist natürlich extrem erschreckend. Also bis hin irgendwie zum Reinregieren ins Bildungssystem, gab Äußerungen eines AfD-Landtagsabgeordneten, der irgendwie sogar darüber geredet hat, dass er Gruppenarbeiten in Schulen sozusagen per Erlass nicht mehr zulassen möchte und so weiter, dass das eine Möglichkeit wäre und was dann alles abgeschafft werden soll an Unterstützungsleistungen für Menschen und so weiter und so weiter. Das ist schon extrem krass und diese Politik, wenn sie so umgesetzt werden würde, da reden wir ja auch über Medien, ne, die Kündigung des Rundfunkstaatsvertrages und so weiter. Das heißt also, wir müssen dann alles gucken, ob das sozusagen überhaupt funktionieren kann. Es gibt ja auch noch ein paar Gerichte, die da was mitzureden haben. Aber das könnte die politische Landschaft, die Gesellschaft schon extrem verändern und eine Politik werden, die Demokratie, unsere Demokratie auch extrem aushöhlt.
1: Wie bereiten sich denn diese Mobilberatung in den jeweiligen Bundesländern darauf vor? Oder wie kann eine solidarische Antwort darauf aussehen, um weiterhin aktiv und engagiert zu sein für demokratische Strukturen und auch um Betroffene zu unterstützen?
2: Also im Prinzip hätte man eigentlich eine Unterstützung von der Bundesebene gebraucht. Also die Bundespolitik, die sagt, okay, wenn wir diese extrem rechte Partei in der Macht haben und wir wissen, dass diese demokratieführenden Strukturen abgeschafft werden, unterstützen wir das. Das gibt's aber nicht. So. Das heißt also, was wird passieren? Also wir werden Projekte sehen, die es seit 20 Jahren gibt, die kein Geld mehr haben. Da muss man realistisch sein. Man wird versuchen, sicherlich irgendwie zu gucken, ob man dann noch irgendwas aufrechterhalten kann. Es wird sicherlich auch den einen oder anderen Spendenaufruf geben, um noch Sachen weiter zu finanzieren, um Anlaufpunkte zu erhalten. Da ist sicherlich eine Frage, wo man die Länder unterstützen kann, dann auch nach den Wahlen. Und ich glaube, manchmal ist es auch sowas Kleines, was zwar die Struktur nicht rettet, aber ich glaube, manchmal ist auch ein netter Post oder eine nette Mail für die Kolleginnen und Kollegen einfach hilfreich. Gar nicht jetzt, wie gesagt, um weiterzuarbeiten, aber um zu sehen, dass man unterstützt wird. Ich denke manchmal, die Leute können gar nicht ermessen, also auch sehe ich bei uns, was es einfach für ein nettes Zeichen ist, wenn man eine nette E-Mail reinkommt, wo drin steht, danke für eure Arbeit. Ich glaube, das hilft auch so für den Kopf manchmal ganz gut.
1: Das ist der Blick nach vorne auf die anstehenden Landtagswahlen in Sachsen-Anhalt und in Mecklenburg-Vorpommern, die auch Einfluss haben werden bundesweit auf mobile Beratungen und auf Strukturen-Initiativen, die sich gegen rechts engagieren. Wir sprechen hier über den Quartalsbericht, über die Aktivitäten der extrem rechten Szene so in den Frühlings- und Sommermonaten diesen Jahres. Und einen Aspekt, Felix, haben wir noch, über den wir sprechen können, über den ich sprechen möchte, nämlich über Prozesse, die zu Ende gegangen sind im vergangenen Quartal. Einmal gegen die Kampfsportgruppe Knockout 51 und dann auch ein Prozess gegen Menschen, die in Gehren im Ilm-Kreis eine Geflüchtetenunterkunft angegriffen haben. Nimm uns hier noch mal kurz mit, worum ging es und welche Bedeutung haben diese Verurteilungen jetzt auch in die extrem rechte Szene hinein?
2: Ja, zwei sehr unterschiedliche, aber beides sehr spannende Prozesse. Ich habe beide verfolgt, soweit es ging. Knockout war Runde 2, um mal im Sprachgebrauch des Kampfsports zu bleiben. Das heißt also, das war die erste Riege, wurde schon seit 2022 vor Gericht gestellt. Die Urteile waren schon gefallen. Diese liegen immer noch bei der Berufung bzw. Revision. Das war jetzt die zweite Runde mit insgesamt drei Angeklagten, darunter auch der Heimatpolitiker Patrick David Wieschke. Und ist im Prinzip vieles passiert wie bei der ersten Runde auch. Die Richter am OLG Jena haben entgegen der Anklage der Bundesanwaltschaft die Gruppe nicht als terroristische Vereinigung eingeordnet, sondern eben in Anführungsstrichen nur als kriminelle Vereinigung. Die Haftstrafen deswegen auch, ich sag mal so, nicht sehr hoch. Einer der jetzt wieder als Redelsführer Angeklagten bekam irgendwie knapp unter 3 Jahren, also ohne Bewährung. Ein weiterer Neonazi, der am Waffenbau beteiligt war, weil einer von den vorher Angeklagten hat versucht, sich eine 3D-Maschinenpistole, Maschinengewehr zu bauen. Der hat geholfen, der hat nur eine Bewährungsstrafe bekommen von 2 Jahren. Und Patrick Wieschke hat nur also etwas über einem Jahr auf Bewährung bekommen. Was man allerdings nicht ganz vergessen darf, das fand ich ganz interessant, weil Wieschke das selber hinterher auch nochmal kommentiert hat. Auf alle kommt wohl eine mehr als 5-stellige Summe zu, die sozusagen auch an Kosten auf sie zukommen. Ne? Das sind irgendwie 50 Verhandlungstage, glaube ich, ja, rund oder so.
1: Sogar 6-stellig.
2: Also 6-stellig sogar, genau. Also über 100.000 Euro, um es mal, genau, 6-stellig. Über 100.000 Euro. 50 Verhandlungstage, fast jeder von denen mit 1 oder 2 Anwälten, Gerichtskosten, die sind alle verurteilt worden. Das heißt, das ist schon nochmal ein gewaltiges Päckchen, was da oben drauf kommt. Finde ich, muss man immer mit erwähnen, dass sozusagen das auch eine Folge des Prozesses ist. Aber natürlich sind die Haftstrafen, wenn man überlegt, wie viel Angst diese Gruppe über Jahre auch in Eisenach verbreitet hat, würde ich auch sagen, sind die Haftstrafen doch recht gering ausgefallen. Anderer Prozess, anderes interessantes Thema. In Gehren haben letztes Jahr mehrere junge Männer nach einer Feier sind die zu einer Asylunterkunft gefahren, teils besoffen, haben auf dem Hinweg rassistischen Rechtsrock gehört, haben dann dort eine Scheibe eingeworfen und eine Feuerwerksbatterie reingeworfen. Eine Familie musste sich irgendwie sind aus dem Fenster gesprungen, haben sich teilweise noch verletzt eben dabei. Und auch dieses Verfahren ging zu Ende. Nur der Hauptangeklagte hat eine Haftstrafe bekommen. Alle anderen haben Bewährungssachen oder irgendwelche Verwarnungen oder Geldstrafen bekommen. Auch da wieder, naja, okay, also es lag wohl daran, dass die Feuerwerksbatterie nicht dazu geeignet war, dass die Unterkunft hätte Feuer fangen können. Das ist ein ganz entscheidender Aspekt in diesem Verfahren gewesen. Sonst wären die nämlich auch wegen versuchten Mordes eventuell, was im Raum stand, verurteilt worden. Aber die Gutachter haben gesagt, das war nicht der Fall. Deswegen auch hier wieder relativ geringe Haftstrafen. Aber zumindest muss man sagen, der Vorsitzende Richter hat in der Begründung sehr deutlich gesagt, dass er diesen Anschlag für rassistisch und extrem rechts motiviert hält. Und das fand ich schon deutliche Worte. Aber auch hier wieder sehr, sehr geringe Haftstrafen im Vergleich zu dem, was die Staatsanwaltschaft zum Teil gefordert hat, beziehungsweise wie der Prozess begonnen hat. Das hing aber, wie gesagt, vor allem auch mit den Brandgutachten zusammen. Aber auch da wieder so eine gesellschaftliche Dynamik, die durch diesen Prozess zum Vorschein gekommen sind. Da fahren einfach irgendwie besoffene junge Männer einfach los und kommen auf die Idee, die Scheibe einzuwerfen in der Asylunterkunft und bei einer Familie durch das Fenster Feuerwerkskörper irgendwie in der Nacht reinzuwerfen. Also wie krass eigentlich, ne? Also das wieder für ein Fall ist. Und es hätte ja auch sein können, dass da irgendwas Feuer fängt. Also die haben sozusagen nicht, also es lag nicht daran, dass die vorsichtig waren oder da irgendwie, sondern es lag nicht an denen. Und dann nimmt man da in Kauf, dass Menschen irgendwie auch schwer verletzt werden. Was für eine Menschlichung hier stattgefunden hat eben. Und ich würde sagen, natürlich auch begünstigt durch die gesellschaftlichen Diskurse, die hier seit Jahren in Deutschland und auch in Thüringen natürlich vor allen Dingen herrschen. Auch da wieder, wie gesagt, krasser Prozess. Gab einen langen Artikel auch im Spiegel, der den Prozess sehr lange verfolgt hat. Das sind schon extrem beängstigende Tendenzen, die sozusagen auch durch diese Prozesse immer wieder gezeigt werden und in der Öffentlichkeit sozusagen auch ankommen.
1: Das war der Blick auf die beiden Gerichtsprozesse, die es gab im vergangenen Quartal gegen die Gruppe Knockout 51 und gegen mehrere junge Männer, die eine Geflüchtetenunterkunft in Gehren angegriffen haben. Felix, zum Abschluss des Gesprächs nochmal der Versuch, einen positiven Blick zu werfen. Bei all den Sachen, über die wir jetzt gesprochen haben, ist es so, dass die mobile Beratung in Thüringen sich engagiert für Demokratie, gegen Rechtsextremismus. Natürlich nehmt ihr extrem rechte Aktivitäten in den Blick, berichtet darüber, schreibt darüber im Quartalsbericht, aber ihr beratet auch Menschen, ihr beratet Zivilgesellschaft, wie sie sich engagieren kann, wie sie Haltung beziehen kann, zum Beispiel auch Lehrkräfte in Schulen. Was sind so eindrückliche Erlebnisse, die dir hängen geblieben sind im letzten Quartal, was die Zivilgesellschaft anbelangt, die weiterhin versucht, engagiert zu bleiben und gegenzuhalten angesichts des immer stärker werdenden Rechtsrucks?
2: Also ganz klar natürlich der 4. Juli, ja. Also was da an Menschen mitgearbeitet haben aus ganz verschiedenen Organisationen, um diesen 4. Juli zu stemmen, diese Proteste zu stemmen, für das Bündnis Zusammenstehen, kann jetzt nur darüber, über den Teil reden, das war schon extrem beeindruckend. Also Leute, die auch wirklich bis an die Erschöpfung quasi mitgearbeitet haben. Es war ja also, wenn man sich überlegt, ne, Sachen zu organisieren, wo 30, 40, 50.000 Leute teilnehmen, das ist halt keine Kleinigkeit. Das fand ich schon extrem beeindruckend. Und ich würde sagen, da kann sich auch jeder mal selbst auf die Schulter klopfen und einen großen Dank an die Organisatorinnen und Organisatoren dieser Sachen. Ich war tatsächlich letzte Woche, jetzt muss ich kurz überlegen, auch wieder an verschiedenen Schulen unterwegs. Kolleginnen waren an Schulen unterwegs, war Schulvorbereitungswoche in Thüringen. Auch da habe ich wieder extrem viele Lehrerinnen und Lehrer erlebt, die diesem Rechtsruck, den sie natürlich auch in den Schulen wahrnehmen, etwas entgegensetzen wollen, die eine sehr klare Haltung haben, auch zur Demokratie. Ist jetzt nicht Zivilgesellschaft, aber ich will sagen, es gibt ganz viele Menschen, die dem auch begegnen wollen und die sich da engagieren und das eben nicht einfach so laufen lassen wollen und auch sehen, wenn irgendwie Hakenkreuze in Klassenzimmern geritzt werden, dass hier was getan werden muss. Von daher, ne, das sind immer natürlich die positiven Sachen an den ganz verschiedenen Stellen, wo wir sehen, okay, es gibt immer noch super viele engagierte Menschen, die sich sozusagen bereit sind, da einzubringen und dem Sachen entgegenzusetzen. Und das motiviert natürlich auch. Deswegen da ganz viele positive Beispiele, auch wenn wir hier meistens aus analytischen Gründen über doch eher die Schattenseite sozusagen reden, gibt es da ganz viele Lichtblicke, würde ich sagen.

Nina Marie mit Geister. Und willkommen zu Veranstaltungshinweisen. Morgen findet in Kiel-Friedrichsort am Kleinen Strand das Festival am Kleinen Strand statt. Mit dabei unter anderem die Ska-Band Sex to Soul, aber auch Nina Marie. Das Festival am Kleinen Strand geht morgen um 14 Uhr los, ist direkt am Fähranleger Friedrichsort und gegen Abend werden dann auch die Liveband spielen.

0: Und das waren Alkrai mit To Who's. Und wir sind auch schon am Ende der Sendung angekommen für heute. Die Freie Radiokooperative sendet nächsten Freitag wieder von 17 bis 19 Uhr. Verantwortlich für die Sendung von 17 bis 19 Uhr ist Klaus Lorenzen aus Husum.
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1: Hallo aus Tauschers Plattenkiste, sagt der Alex. Wir beschäftigen uns ab jetzt musikalisch mit einem Wort. Es ist abstrakt formuliert, die Beziehung zwischen Mensch und Natur. Gibt es im Kleinen wie im Großen. Wir alle haben es, dieses Wort, irgendwo. Und für Musikfreunde dieser Art von Musik ist es natürlich unsere Sendung hier. Es geht um die Heimat. Und damit nun viel Spaß im ersten Teil der Heimatlieder aus meinem Archiv.

die Teile meiner Heimat, eine meiner absoluten Lieblingsmusiken aus der Welt der großen Klassik. Aus dem Zyklus Mein Vaterland von Bedřich Smetana war das Lied der Moldau, die Vltava auf Tschechisch. Der Fluss, der durch die goldene Stadt Prag fließt, durch Praha. Hier in der so selten gesungenen Version der Moldau-Melodie. Karl Gott war dies gewesen, natürlich etwas eingekürzt. Im Original ist die Moldau mit all ihren Windungen und Strömungen natürlich viel, viel länger. Das also der Einstieg in eine Serie voller heimatlicher Klänge. Da wird hier und da etwas mehr Schmalz und Pathos zu hören sein. Es wird eine Nummer langsamer werden in der Regel, nachdenklicher wird es, sehnsuchtsvoller und immer wieder auch froh, so wie eben die Gefühle zu diesem Wort Heimat sind. Es geht also um die Heimat und ihre Lieder.

Heimat, deine Lieder, einer der Ohrwürmer aus der Operette Ungarische Hochzeit aus der musikalischen Feder von Nico Dosta. Friederike Seiler und Fritz Maritschek wurden begleitet vom Stuttgarter Philharmonischen Orchester. Es gibt mit dem Wort Heimat in der Musik viele Verbindungen, zum Beispiel die Heimat und die Sterne. Für den Film Quacks der Bruchpilot, ein schöner Name, Quacks der Bruchpilot, so hieß der Film, ist hoffentlich keine Anspielung auf eine heutige Airline, um Gottes Willen, nein, so hieß wirklich nur ein Film, Quacks der Bruchpilot, entstand Anfang der 40er Jahre das Lied Heimat deine Sterne. Hier jetzt mal kurz angespielt in der Aufnahme mit Wilhelm Striens aus dem Jahr 1942 stammt diese Platte, knistern inklusive.

Ich hatte noch einen historischen Mitschnitt, und zwar aus der musikalischen Heimat unseres ersten gehörten Künstlers aus Tschechien. Die Sestry Alanovi, also auf Tschechisch die Sestry, die Schwestern, kommt aus dem Slawischen, Sjostry im Russischen. Diese Schwestern, sie traten als The Alan Tazet auf und nahmen diesen Titel im Jahr 1942 so auf, wie er jetzt klingt. Oh.

Heimat, deine Sterne hören wir später auch noch in einer schlagertauglichen späteren Aufnahme. Hier ist Tauschers Plattenkiste, die Kultserie auf dieser Welle, in der Variationen mit Thema ja einen festen Platz haben. Auch die Variation auf eine Heimat, die in gewisser Weise verschwunden ist, bei uns aber nicht musikalisch.

eine schöne, lässige Version eines Liedes, mit dem ich als kleiner Pionier, leider nicht als Rundfunkpionier, einfach nur als kleiner mit dem blauen Halstuch aufgewachsen bin. Da haben wir es im Pionierchor gesungen. Der kommt später auch noch mit der getragenen Version. Hier waren es Thomas Potensen und die Soirée Saison Band. Das Lied »Unsere Heimat«. Kommen bei denen, deren Heimat da auch verwurzelt ist und war, sicher Gefühle auf, sicher verschiedene. Und manch einer wird vielleicht das feststellen,

Heimatlos, Freddy Quinn. Aus Hamburg, also aus Nordwest, jetzt nach Südwestdeutschland, in die Heimat der Kuckucksuhren unter anderem. Eine Heimat, die für manche auch eine Wahlheimat ist, der Schwarzwald.

Thomas Kern Niklas und Becht. Der eine, der schrieb die Musik, der andere die Worte. Und die lauteten O Schwarzwald, O Heimat. Fällt mir gerade ein, Thomas Kern, hatte ich doch mal einen für die Radioreise interviewt in Waldkirch. Aber der war es sicher, so wie ich jetzt mal spontan vermute, nicht gewesen. O Schwarzwald, O Heimat. Wobei es auch seine eben ist, in Waldkirch. Ja, wo auch immer, meine Damen und Herren, Ihre Heimat ist, bei uns sind Sie musikalisch immer auf heimischem Boden, wenn Sie dranbleiben.

Die blauen Jungs über die Sterne der Heimat. Die Heimat der Seemänner ist ja das Meer unter dem großen Sternenzelt. Die Sterne, die da so weit weg scheinen, so weit wie die irdische Heimat. So weit weg, wenn man auf dem weiten Meer ist, dann ist einfach die Heimat da.

Seemann, deine Heimat ist das Meer, der Klassiker, mal in der klassischen Darbietung mit Lolita. Und draußen auf dem weiten Meer, da begegnen wir nochmal den blauen Jungs, ja, weil so viel mehr passiert ja nicht auf dem weiten Meer. Die blauen Jungs, sie schippern weiter übers blaue Wasser und sie träumen natürlich vom nächsten Landgang.

Die blauen Jungs, fern von der Heimat. Das ist unser akustischer Gruß an Bord. Ja, Radio Nostalgica, die werden diesen Begriff natürlich mit einer legendären Hörfunksendung verbinden. Eine Sendung, die erstmals an Heiligabend des Jahres 1953 und zwar über die Küstenfunkstelle Norddeichradio ausgestrahlt wurde. Es ist eine der ältesten Hörfunksendungen im deutschsprachigen Raum. Übrigens älter ist dann doch noch das Hamburger Hafenkonzert. Der Gruß an Bord, der ging und geht an die Besatzungen von Frachtschiffen, von Kreuzfahrtschiffen, Marineschiffen, Seenotrettungsschiffen, Forschungsschiffen, Segeljachten, privaten natürlich auch. Und unser Gruß geht an alle, die sich im weiten Wellenmeer hier bei uns in diesem Strudel verirrt haben. Tauschers Plattenkiste, die Kultserie auf dieser Welle.

0: Lys Asia, begleitet von einem Orchester, das von Walter Baumgartner begleitet wurde. Flieg mit mir in die Heimat. Hermann Hesse sagte einmal, Heimat ist nicht da und dort. Heimat ist in dir drin oder nirgends. Und aus einer anderen Perspektive, da sah es Kurt Tucholsky, Zitat, wer die Enge seiner Heimat begreifen will, der reise. Ja, und Herbert Grönemeyer, der stellte einmal fest, Heimat ist kein Ort, Heimat ist ein Gefühl.
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0: Herbert Grönemeyer am Piano, Heimat. Viel härter im Klang ist sein Lied über die fehlende Heimat. Heimatlos war eine kurze Zeit lang auch die nächste Künstlerin, die von den kleinen Händen sang. Kleine Hände darf man nicht drauf schlagen. Ich meine natürlich Bettina Wegner. In der damaligen DDR mit Berufsverbot versehen, konnte sie zunächst im Westen Geld verdienen. Und das war für die DDR im Prinzip ganz recht gewesen, denn sie brachte ja harte Devisen in den ersten und auch letzten Arbeiter- und Bauernstaat auf deutschem Boden. Aber Bettina Wegner, sie ließ sich nicht sagen, was sie zu singen und nicht zu singen und zu sagen und nicht zu sagen hatte. Sie wurde den Machthabern in Ostberlin quasi ein Dorn im Auge. Und bevor man sie vielleicht hätte eingesperrt, da ging sie 1983 rüber nach West-Berlin und dann sagte sie drüben im Westen:
1: Als ich vor anderthalb Jahren aus der DDR nach West-Berlin übergesiedelt bin, habe ich mich sehr elend gefühlt und sehr fremd und ich hatte sehr großes Heimweh. Und dann habe ich in den anderthalb Jahren, wo ich jetzt in West-Berlin lebe, mitgekriegt, dass es Leute dort gibt, die nicht wie ich in der DDR aufgewachsen sind, sondern die schon immer hier gelebt haben, dass die sich an den gleichen Ecken stoßen wie ich. Und dass die unter den gleichen Problemen leiden. Und für die Leute und für mich ist das Lied Heimweh.

ist es ja wieder eine Heimat für alle. Aus den Mit-80ern, Bettina Wegner, Heimweh nach Heimat. Anfang der 90er Jahre kam ein Film raus unter dem Titel Die zweite Heimat. Es ist doch eine Chronik einer Jugend eines gewissen Hermann Simon. Und das hier, das ist die Titelmusik aus diesem Film gewesen, geschrieben vom griechischen Komponisten Nikos Mamamgakis.

Die zweite Heimat aus dem gleichnamigen Film. Wir sind vielleicht für Sie, meine Damen und Herren, neben Ihrer tatsächlichen Heimat die zweite Heimat. Und egal, wohin der Weg Sie führt, wir sind nicht aus der Welt. Ganz im Gegenteil.

Ein musikalischer Gruß aus dem schönen, stolzen Sachsen-Anhalt. Die Mansfeld Ladies mit einem Lied für ihre Heimat. Mansfelder Land, Heimatland. Ein Quartett, das seit 1999 vorwiegend heimatgeprägte Lieder singt, unter der Leitung von Sabine Starke. Zum Beispiel Lieder wie Wir sind aus Sachsen-Anhalt. Ja, entstanden ist diese Gruppe, diese vier Damen, übrigens aus einer Annonce. Suche sangesfreudige Männer und Frauen, hieß es damals. Die Gründerin Sabine Starke, sie hatte zu der Zeit ihre Mutter verloren, suchte Trost und Ablenkung und die kam hin auf diese Annonce. Auch ein Mann hatte sich wohl gemeldet, aber die Frauen waren in der Überzahl und so wurden es eben dann die Mansfeld Ladies. Als Ausgleich nach den Mädels jetzt die Jungs, und zwar die Ostfriesischen. Ja.

Ostfriesland, meine Heimat, von den ostfriesischen Jungs. Ja, so haben eben viele Regionen ihre teils auch neu geschriebenen Heimatlieder, die sich manchmal ein wenig in Richtung Kitsch bewegen und dahin tendieren. Oft tragen die Formationen auch die Heimatadresse bereits im Namen. In diesem Fall wären es jetzt die Zillertaler Schürzenjäger, also der Gruß aus den schönen Tiroler Bergen.

Ich liebe die Berge meiner Heimat. Aufgenommen im Jahr 1986 von den Zillertaler Schürzenjägern. Ja, wir setzen diese lokalpatriotischen Gesänge später fort. Man muss sie ein wenig dosieren. In Tauschers Plattenkiste, der Kultserie auf dieser Welle, auf der wir uns nun aufs Opernparkett schwingen. Aber bleiben Sie ganz kommod, meine Damen und Herren. Jetzt kommt keine schwere Kost, sondern ein wohlschmeckender Klassiker.

Peter Alexander, Teure Heimat. Diese Melodie hat ihre Heimat in der Oper Nabucco, im Original eben Flieg Gedanke, das Freiheitslied, immer gänsehautfähig. Und nun noch eine Heimat, die es kaum noch auf der Bühne gibt, geschweige denn in Natura. Die alte K&K-Fläche, Österreich-Ungarn meine ich, die Heimat einiger Operetten. Eine, die auch bei uns hier eher selten aufliegt, ist die Leichte Kavallerie, geschrieben von Franz von Suppe. Jetzt zum akustischen Auslöffeln mit der feurigen Marika Röck, die beim Heimatgedanken auch ein wenig nostalgisch und vor allem melancholisch wird.

Marika Röck, von meiner Heimat habe ich gesungen. Und von der Heimat wird hier weiter gesungen. Mal leise und sehnsuchtsvoll, mal laut und betont. Und fast kein Genre bleibt verschont. Gleiche Stelle, gleiche Welle, auf alle Fälle. Denn ciao, sagt der Alex. Und wie immer, auf Weiterhören.

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2: Der Name Helga wurde in Deutschland mit Beginn des 20. Jahrhunderts allmählich populär. 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

Moin und herzlich willkommen zu einer neuen Ausgabe vom Helga Magazin hier auf Westküste FM am ersten Freitag im Monat um 20 Uhr. Schön, dass ihr eingeschaltet habt. Mein Name ist Arndt und ich werde euch hier bis 21 Uhr begleiten.

Ich möchte gerne noch einmal zurückblicken auf das Schleswig-Holstein Musikfestival. Das ist am letzten Sonntag im Kieler Schloss zu Ende gegangen und es gab schon einen kleinen Blick in die Zukunft. Denn im nächsten Jahr, also 2027, ist Wien die Partnerstadt des Schleswig-Holstein Musikfestivals und es wird ein entsprechend ausgerichtetes Programm geben. Also kleine Programmpunkte mit Bezug auf Wien. Und jetzt kommt's. Es wurden natürlich noch keine Bands oder Künstler bekannt gegeben. Das erfolgt dann im Februar 2027. Aber ich habe eine Vermutung, nämlich dass Wiener Blond eventuell wieder nach Schleswig-Holstein kommen. Die habe ich vor 2 Jahren in Wilster beim Schleswig-Holstein Musikfestival gesehen. Und die beiden haben mich prächtig amüsiert an diesem Abend. Also sollten eventuell Wiener Blond nächstes Jahr wieder zum Schleswig-Holstein Musikfestival nach Schleswig-Holstein kommen, lasst euch das bitte nicht entgehen. Das lohnt sich. Aber wie gesagt, das ist nur meine Vermutung. Ob sie kommen, das wissen wir erst im Februar 2027.

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Hello, schön, dass ihr das Helga-Magazin auf Westküste FM eingeschaltet habt. Und wir springen jetzt aus Nordfriesland nach Flensburg. Denn dort treten am 3. Oktober, das ist der Tag der deutschen Einheit, Bell, Book and Candle auf. Und jetzt fragt ihr euch, woher kenne ich die noch? Ihr kennt die vielleicht vom Song Rescue Me, der 1994 ein absoluter Hit war und wahrscheinlich ein Leben lang mit dieser Band verbunden wird. Bell, Book & Candle, die treten in Flensburg im Kulturgut auf und Karten gibt es Stand Redaktionsschluss noch. Also ganz viel Spaß, wenn ihr am Samstag, den 3. Oktober um 20 Uhr Bell, Book & Candle in Flensburg im Kulturgut seht und dann wahrscheinlich in Erinnerung schwelgt, wenn alle zusammen Rescue Me singen.

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Wir springen im Helga-Magazin auf Westküste FM aus Flensburg nach Kiel, denn dort veranstaltet die Stadtmission seit 2018 das Konzert gegen die Kälte zugunsten wohnungsloser Menschen. Und in den vergangenen Jahren, da war unter anderem Stefan Gwildes dabei, Leith Aldin, Selig, Gustav Peter Wöhler oder Stefanie Heinzmann. Und in diesem Jahr ist Max Mutzke zu Gast. Max Mutzke, ich habe ihn letztes Jahr beim SHMF gesehen. Es war wundervoll, dieses Konzert, und ich bin mir ziemlich sicher, dass sein Auftritt beim Kieler Konzert gegen die Kälte auch richtig famos wird. Das findet am 19. September auf der Freilichtbühne Kosenkoppel statt, und Karten gibt es statt jetzt noch für diese Veranstaltung. Ich wünsche euch ganz viel Spaß, wenn ihr Max Mutzke beim Kieler Konzert gegen die Kälte am 19. September in Kiel auf der Freilichtbühne Kosenkoppel seht.

wichtigsten Konzerte, den hätte ich fast vergessen. 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

Herr Jemini, wie die Zeit rast, sowohl hier in dieser Sendung, die jetzt gleich zu Ende ist, als auch im ganzen Jahr. Denn ich kündige jetzt an, dass am 2. Oktober an selber Stelle auf selber Welle die nächste Helga-Magazin-Ausgabe um 20 Uhr zu hören sein wird. Aber wenn ich das jetzt bedenke, ist ja eigentlich auch schon bald Weihnachten. Und wir müssen alle daran denken, dass wir die Jungs von Green Day Ende September aufwecken. Das gebe ich an euch weiter. Was ich auch an euch weitergebe, ist, dass ihr ganz viel Spaß bei allen Konzerten und Festivals habt, die ihr im nächsten Monat besucht. Ich mache es bis zur nächsten Ausgabe gut. Ihr macht es bitte besser und wir hören uns dann am 2. Oktober um 20 Uhr auf Westküste FM wieder. Mein Name ist Arndt, ich bin jetzt raus, sage Arndt Viderci und denkt dran, grüßt mir Helga.

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5: 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Am Mittwoch, den 9. September um 19 Uhr, ist Bestsellerautor Stefan Schäfer bei uns zu Gast, um über seinen neuen Roman Jetzt gerade ist alles gut zu sprechen und daraus zu lesen. Der Eintritt kostet 15 Euro und die Tickets bekommt ihr vor Ort bei uns in Husum in der Krämerstraße 12 und Restkarten an der Abendkasse. 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Bis dann.
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3: Am Samstag, den 5. September, findet von 17 bis 20 Uhr die Ladies- und Babybörse in der Waldorfschule Wörden statt. Hier wird es eine große Auswahl an gut erhaltener Kinder- und Jugendkleidung sowie Damen- und auch zum ersten Mal Herrenkleidung geben. Aber das ist nicht alles, denn hier werden auch Schuhe, Handtaschen und vielerlei Accessoires angeboten und noch viel mehr. Der Einlass für Schwangere beginnt bereits um 16.30 Uhr. Mit dem Erlös unterstützt der Förderverein Projekte und Anschaffungen für die Kinder des evangelischen Kindergartens Klein Nikolai in Wörden. Vom 26. August bis zum 6. September findet in der Harmonie in Bald die Kulturwoche Bald statt. Der Ort verwandelt sich für mehrere Tage in eine lebendige Bühne, gestaltet von den Menschen vor Ort und offen für alle. Zu den Highlights gehört der unterhaltsame Rundgang durch die Balter Dorfgeschichte Histour. Für einige Angebote der Kulturwoche ist eine Anmeldung unter www.bald-events.de nötig. Am Donnerstag, den 10. September, findet von 19 bis 23 Uhr im Speicherhusum der legendäre Afterwork Club statt. Es gibt nur eine Abendkasse und der Eintritt kostet 5 Euro pro Person.

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3: Hallo, ich bin Dieter Peltis vom Kunstverein Husum. Wir veranstalten regelmäßig Jazzkonzerte und Ausstellungen. Am 11.09.26 um 20 Uhr spielt Hävelmoon im Kulturkeller Husum. Das Trio Hävelmoon besteht aus drei Husumer Musikern, die sich vor 10 Jahren zusammenfanden, um Jazz zu kreieren. Sie bringen eine einzigartige Mischung aus Stilen und Einflüssen auf die Bühne. Ihre Musik ist ein fesselndes Wechselspiel aus Improvisation und Komposition, das die Zuhörer in eine Welt voller Überraschung und emotionaler Tiefen entführt. Wer sich auf Hävelmoon einlässt, erlebt Musik, die nicht nur gehört, sondern gefühlt wird.
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5: Am Sonntag, den 18. April, macht die Show Schlager Total die deutsche Hitparade Station im Nordsee-Kongresszentrum in Husum. Beginn ist um 17 Uhr. Die Besucher erwartet ein rund 2,5-stündiges Schlagerprogramm mit bekannten Hits, neuen Songs und einer aufwendigen Bühnenproduktion mit Licht- und LED-Technik. Durch den Abend führt der Sänger und Moderator Robin Leon. Tickets sind im Vorverkauf über Eventim erhältlich. Die Eintrittspreise variieren je nach Sitzkategorie. Weitere Informationen gibt es online.
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3: Am Samstag, den 5. September, findet in Brunsbüttel wieder die traditionelle Veranstaltung zur offiziellen Nock Romantica statt. Um 18 Uhr geht es auf dem Gustav-Meyer-Platz los. Bei festlicher Beleuchtung gibt es kulinarische Highlights wie Pizza und verschiedene afrikanische Spezialitäten, Crepes, Grillgut und noch viel mehr. Außerdem gibt es Live-Musik von dem Künstler Van Steve und eine Show von dem Act Flamba. Weitere Informationen findet ihr unter www.brunsbüttel.de. Am Mittwoch, den 23.09., hält Professor Dr. Dr. H. C. Ludwig Steindorf vom Historischen Seminar Europäische Geschichte in der Meldorfer Gelehrtenschule um 19 Uhr seinen Vortrag 100 Jahre Sektion Meldorf. Ihr Platz im Gesamtkunstwerk Schuck, SHUG. Weitere Informationen findet ihr unter www.schuck.uni-kiel.de. Am Donnerstag, den 3. September, findet im Speicher Husum um 20 Uhr das Pub-Quiz statt. Das macht der Speicher jeden ersten Donnerstag im Monat. Diesmal werden wegen der großen Nachfrage alle Anmeldungen in einen Lostopf geworfen, aus dem dann die unterschiedlichen Teams gezogen werden. Anmelden könnt ihr euch unter pubquiz@speicher-husum.de. Der Eintritt ist kostenfrei.

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3: Am Freitag, den 25. September, findet um 18 Uhr im Bürgerhaus von Heide das Frauenfest. Mutig, stark, selbstbewusst statt. Ein Abend voller Kreativität, Austausch und Ermutigung erwartet dich. Unter anderem gehören dazu Malaktionen mit den KünstlerInnen Ina Berg und Birgitta Jasper und leckeres Fingerfood. Eine Anmeldung ist erforderlich und die Plätze sind begrenzt. Anmelden kann man sich bei monika.schmudde@kirche-dithmarschen.de oder unter 0170 55 4300.
4: Vom Montag, den 1. Juni bis Sonntag, den 6. September, lädt die Heide Stadtmarketing GmbH wieder zum Heider Marktstand auf dem Marktplatz ein. Mit rund 300 Tonnen Sand verwandelt sich die Südseite des Heider Marktplatzes erneut in einen großen Innenstadtstrand mit Beachbar, Sitzgelegenheiten und angeschlossenem Kinderspielplatz. Besucherinnen und Besucher erwartet sommerliches Strandgefühl mitten in der Innenstadt. Im Mittelpunkt steht erneut die Sportarena mit dem Stadtwerke Heider Beach Volleyball Cup. Außerdem können das Volleyballfeld sowie weitere Freizeitangebote wie Spikeball, Wikingerschach, Tischtennis oder Tischkicker kostenfrei genutzt werden. Spielgeräte können vor Ort gegen Pfand ausgeliehen werden. Ergänzt wird das Angebot durch Live-Musik, Themenabende sowie Snacks und Getränke an der Beachbar. Der Besuch des Heider Marktstandes ist erneut kostenfrei.
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3: Es grüßt